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1: Ich bin Uli Reitinger. Im Streit um die Abschaffung der sogenannten Rente mit 63 hält die CDU-Führung an ihrem Kurs fest. Unionsfraktionschef Frei und CDU-Generalsekretärin Hoppermann bekräftigten, dass die abschlagsfreie Frührente als Teil des Rentenreformpakets abgeschafft werden soll.
2: Wer einzelne Punkte herauslöse, gefährde den Kompromiss, sagte Hoppermann. Frei sprach von einem wirklich klugen Vorschlag der Rentenkommission. Zuletzt hatten sich allerdings die ostdeutschen CDU-Ministerpräsidenten Kretschmer, Schulze und Vogt gegen die Abschaffung gestellt und die abschlagsfreie Rente nach 45 Versicherungsjahren verteidigt. David Riemer, Nachrichtenredaktion.
1: Die Polizei nimmt in dieser Woche wieder Raser verstärkt ins Visier. Mitten in der Hauptreisezeit gibt es ab heute verstärkte Radarkontrollen in den meisten Bundesländern. Das Ganze nennt sich Blitzermarathon.
3: Der Blitzermarathon dauert eine Woche und findet immer im April und im August statt. Laut Polizei sind solche sogenannten Speedweeks sehr effektiv, um etwas gegen Raser zu unternehmen. Auch wenn manche nur kurzzeitig vom Gas runtergehen, führen solche Aktionen allgemein zu einem besseren Bewusstsein für die Geschwindigkeit. Zu schnelles Fahren ist nach wie vor die Hauptursache für Verkehrsunfälle, die tödlich enden. Besonders viel wird in der Nähe von Schulen und Kindergärten, Baustellen, Altenheimen und Krankenhäusern geblitzt. Elisa Schuh, Nachrichtenredaktion.
1: Die Verhandlungen zwischen dem Iran und dem Oman über die Schifffahrt in der Straße von Hormuz befinden sich in der Endphase. Der iranische Außenminister habe die Mitglieder des Kabinetts entsprechend informiert, berichtet die staatliche Nachrichtenagentur IRNA. Hintergrund der Verhandlungen ist das Rahmenabkommen, das der Iran mit den USA geschlossen hat. Darin steht, dass Teheran sich mit dem Oman in Abstimmung mit den Nachbarstaaten über die künftige Verwaltung der Meerenge einigen soll. Bei der Waldbrandbekämpfung westlich von Athen sind zwei Löschhubschrauber zusammengestoßen. Der Pilot und der Co-Pilot des einen Helikopters kamen ums Leben, ihre Leichen wurden bereits geborgen. Der staatliche Rundfunk zeigte ein Video, das den Zusammenstoß zeigen soll. Darauf ist zu sehen, wie ein Helikopter den Rotor eines anderen berührt. Kurz darauf explodiert einer der Hubschrauber und stürzt als Feuerball zu Boden. Die zwei anderen Piloten überlebten das Unglück und konnten ihren Helikopter mit einer Notlandung auf den Boden bringen.
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4: Auf der Autobahn 61 von Koblenz Richtung Ludwigshafen ist die Ausfahrt zum Rastplatz Rothenstein wegen eines defekten Fahrzeugs gesperrt. Wer sich hier auskennt, fährt besser anders. Gute Fahrt.
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1: Es ist mitten in der Nacht in Mannheim und der Rhein-Neckar-Region. Die Nacht zeigt sich teils bewölkt, aber es bleibt trocken. Im weiteren Verlauf bleiben die Wolken bestehen, jedoch ohne Niederschlag. In der Region weht ein leichter Wind, der im Laufe der Nacht kaum an Stärke zunimmt. Richtung Morgen bleibt es weiterhin mild und trocken. In Eppelheim am Wasserturm sind es 25 Grad, in Brackenheim 21 und in Mutterstadt 22 Grad.
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2: Ich bin Uli Reitinger. In der Diskussion um die Frührente mit 63 hat CSU-Chef Söder vor einem Scheitern der gesamten Rentenreform gewarnt. Er ist dagegen, das Rentenpaket aufzuschnüren, sagte er in der ARD. Im ZDF-Sommerinterview fordert Arbeitsministerin Bärbel Bass die Union auf, ihre Position zur Abschaffung der abschlagsfreien Frührente zu klären.
3: Arbeitsministerin Baas zeigte sich im ZDF offen dafür, das Paket nochmal aufzuschnüren. Zumal die Frührente von der SPD eingeführt worden sei, die CDU wolle sie abschaffen. Aber vor neuen Gesprächen wünschte sich eine klare Position dazu vom Koalitionspartner CDU-CSU. Die drei ostdeutschen CDU-Ministerpräsidenten Kretschmer, Schulze und Vogt wollen an der abschlagsfreien Frührente festhalten. Ursula Winkler, Nachrichtenredaktion.
2: Feuerwehren in Südeuropa kämpfen weiter gegen die Waldbrände. Während sich die Lage in Spanien und in der Türkei etwas entspannt, kämpft die griechische Feuerwehr verzweifelt gegen einen großen Brand nahe Athen. Dort stießen zwei Löschhubschrauber in der Luft zusammen. Pilot und Copilot eines Helikopters kamen dabei ums Leben.
4: Das Fernsehen zeigte ein Video, auf dem der Moment des Unglücks zu sehen sein soll. Dabei berührt der eine Hubschrauber den Rotor des anderen. Kurz darauf explodiert der zweite Hubschrauber und stürzt brennend ab. Die Piloten des ersten Hubschraubers überlebten das Unglück. Außer den Takisafos.
2: Fahrgäste der Deutschen Bahn haben nach einer Untersuchung von Verbraucherschützern für Fahrten tagsüber nur geringe Chancen auf ein Ticket zum Super-Sparpreis. Das günstigste Angebot, für das die Bahn auf ihrer Internetseite wirbt, war für Fahrten in der zweiten Klasse zwischen 7 und 19 Uhr an rund drei Vierteln der untersuchten Tage nicht verfügbar, berichtet die Frankfurter Allgemeine Zeitung. Stattdessen lagen die Super-Sparpreise an diesen Tagen demnach zwischen 15 und 157% über dem Werbepreis. Die Bahn kritisiert die Untersuchung und spricht von erheblichen methodischen Mängeln. Die Polizei ist in den nächsten Tagen verstärkt Temposündern auf der Spur. Heute beginnt der sogenannte Blitzermarathon. Ziel der Aktion bis zum kommenden Sonntag ist es laut Polizei und Innenministerien, die Zahl der schweren Verkehrsunfälle zu reduzieren. Insbesondere an Unfallschwerpunkten müssten Autofahrer mit Tempokontrollen rechnen.
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1: Auf der Autobahn 61 von Koblenz Richtung Ludwigshafen ist die Ausfahrt zum Rastplatz Rothenstein wegen eines defekten Fahrzeugs gesperrt. Wer sich auskennt, fährt besser anders. Gute Fahrt!
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1: In Mannheim und der Rhein-Neckar-Region ist es am Morgen leicht bewölkt und trocken. Im Laufe des Vormittags zeigt sich die Sonne, es bleibt freundlich. Zur Mittagszeit werden es bis zu 34 Grad. Am Nachmittag ziehen von Westen Quellwolken auf, örtlich sind Hitzegewitter möglich. Der Wind bleibt schwach, frischt bei Gewittern böig auf. In der Nacht weitere Schauer und Gewitter. In Walldorf 23 Grad. Vaihingen an der Enz 18 und Heppenheim 30.
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2: Ich bin Uli Reitinger. Der Präsident des Deutschen Instituts für Wirtschaftsforschung, Marcel Fratscher, hält die geplante Abschaffung der abschlagsfreien Rente mit 63 für unverzichtbar. Das sei ein zentrales und finanziell das wichtigste Element der geplanten Rentenreform, sagte er der Rheinischen Post. Eine Abschaffung schaffe schätzungsweise knapp 10 Milliarden Euro an langfristigen Einsparungen und 125.000 zusätzliche Beschäftigte pro Rentnerjahrgang. Ohne dieses Element sei die Rentenreform tot, sagte der DEW-Präsident weiter. Die drei Ostministerpräsidenten der CDU, Kretschmer, Schulze und Vogt, wollen an der Rente mit 63 festhalten und haben damit eine Debatte zum Thema ausgelöst. Wegen der Waldbrände in Griechenland weist das Auswärtige Amt Reisende auf mögliche Gefahren hin. Die Waldbrandgefahr sei in großen Teilen des Landes aufgrund hoher Temperaturen und wenig Niederschlag sehr hoch. Zahlreiche Brandherde würden derzeit bekämpft, so steht es auf der Internetseite des Ministeriums.
3: Das Auswärtige Amt rät Griechenland-Urlaubern, sich immer gut über die Lage zu informieren, etwa beim Wetterdienst und über Notfallbenachrichtigungen, die man auf dem Handy aktivieren kann. Seit Tagen kämpfen die Feuerwehrleute in Griechenland gegen die Flammen. Vor allem bei einem Großbrand nahe der Hauptstadt Athen. Dort kollidierten Medienberichte zufolge nun auch noch zwei Löschhubschrauber in der Luft und stürzten ab. Die Crew der einen Maschine überlebte das Unglück. Ursula Winkler, Nachrichtenredaktion.
2: Die Polizei nimmt in dieser Woche wieder Raser verstärkt ins Visier. Mitten in der Hauptreisezeit gibt es ab heute mehr Radarkontrollen in den meisten Bundesländern. Das Ganze nennt sich Blitzermarathon.
4: Der Blitzermarathon dauert eine Woche und findet immer im April und im August statt. Laut Polizei sind solche sogenannten Speedweeks sehr effektiv, um etwas gegen Raser zu unternehmen. Auch wenn manche nur kurzzeitig vom Gas runtergehen, führen solche Aktionen allgemein zu einem besseren Bewusstsein für die Geschwindigkeit. Zu schnelles Fahren ist nach wie vor die Hauptursache für Verkehrsunfälle, die tödlich enden. Besonders viel wird in der Nähe von Schulen und Kindergärten, Baustellen, Altenheimen und Krankenhäusern geblitzt. Elisa Schuh, Nachrichtenredaktion.
2: US-Präsident Donald Trump hat eine neue Gesprächsrunde mit Vertretern des Irans angekündigt. Die Verhandlungen sollen schon heute stattfinden, sagte er. Wo die Gespräche geführt werden sollen, ob sie auf mehrere Tage angelegt sind und wer genau daran beteiligt ist, ließ er offen.
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1: Achtung auf der Autobahn. 5 von Heidelberg Richtung Karlsruhe. Da gibt es zwischen der Raststätte Bruchsal und der Ausfahrt Bruchsal eine ungesicherte Unfallstelle. Auf der Autobahn 8 in Richtung Stuttgart steht in Höhe Leonberg West ein defektes Fahrzeug, also bitte aufpassen. Auf der Autobahn 61 von Koblenz Richtung Ludwigshafen ist die Ausfahrt zum Rastplatz Rothenstein wegen eines defekten Fahrzeugs gesperrt. Hier müsst ihr derzeit einen Umweg einplanen. Gute Fahrt!
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5: Ja, ihr habt richtig gehört. Alles neu bringt normalerweise der April. Bei uns jetzt wohl der August. Guten Morgen und willkommen im Montag. Es verändert sich natürlich nicht alles, aber wir sind wieder zu zweit hier. Ich freue mich sehr.
6: Wunderschönen guten Morgen. Ich bin Steffi, wie schon gehört. Und heute freue ich mich wirklich, dass wir ab jetzt hier zu zweit sitzen und in den Tag starten.
5: Ja, richtig gut. Neue Kollegin, herzlich willkommen im Team, liebe Steffi. Dein erster Arbeitstag heute mit uns gemeinsam. Und du hast mich schon so gekriegt, sie ist gelaufen heute früh. Den ganzen Weg zur Arbeit könnte ich ja nie.
6: Den ganzen Weg, das klingt, als wäre ich ein Marathon gelaufen. Bin ich nicht, aber danke, danke. Laufen muss es auch jetzt für uns.
5: Dann starten wir mal gemeinsam rein in dieses neue Abenteuer, jetzt alle zusammen.
6: Ja, und wir starten richtig gut rein mit viel Energie, mit Bibi Rexha und Faithless, New Religion.
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0: 5 vor 10, hier ist der Radio Regenbogen am Morgen.
1: Guten Start in diese neue Woche.
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3: Von Ferne sehe ich, die Parklücke ist knapp. Das Auto passt kaum hinein. Der Parkvorgang dauert seine Zeit. Die Konsequenzen sind augenscheinlich. Ein Rückstau blockiert die Straße. Jetzt steht das Auto still. Alles könnte sich auflösen. Es ist eingeparkt. Aber es löst sich nichts auf. Denn der erste Fahrer in der Schlange fährt nicht weiter. Er hält an. Warum? Das Seitenfenster geht auf. Jetzt hält er der Fahrerin eine Standpauke. Sie hat ihn aufgehalten. Dass er jetzt andere aufhält, scheint er nicht zu bemerken. Dafür beginnt ein Hubkonzert. Der Vorgang erinnert mich von Fernen die Bergpredigt. Alles, was ihr von anderen erwartet, das tut auch ihnen. Wäre er doch nur weitergefahren, er wäre barmherzig gewesen. Thomas Dietrich, Katholische Kirche.
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0: Guten Morgen, Radio Regenbogen am Montag, gleich mit Taylor Swift, Opalite, alle deine Lieblingshits zum Wachwerden heute für einen sonnigen Tag, der perfekte Song. Und es ist ein anderer Alltag heute Morgen, Ferienzeit in Baden-Württemberg, auch in der Pfalz noch der letzte Schwung, Sommerferien.
1: Ja, aber für alle, die halt heute trotzdem ins Auto müssen, manche halt doch auch zur Arbeit oder für den Family-Ausflug, gibt es jetzt zwei wichtige Sachen. Ab heute ist Blitzermarathon, die Speed Week startet und das heißt vor allem in den Städten wird geblitzt. Stuttgart, Mannheim, Karlsruhe, Freiburg, Heidelberg und Heilbronn.
0: Und es wird ja auch gebaut in der Ferienzeit. Großbaustelle auf der A5 zwischen Riegel und Rust. Hier dürft ihr nur 80 fahren. Oder für die Pendler in Freiburg. Da arbeiten die Verkehrsbetriebe entlang der Zähringer Straße. Zum Teil ist da nur eine Spur frei. Immer wieder lange Staus, noch bis Oktober. Und 4 Jahre wird es ab jetzt wohl dauern zwischen Mannheim und Ludwigshafen. Neue Baustellen an der Kurt-Schumacher-Brücke. Die Umleitungen hier seht ihr überall, zum Teil über die Autobahn. Also kräftig was los.
1: Ich empfehle Snacks einzupacken für die Kinder, wenn ihr unterwegs seid. Es geht ganz gut was auf unseren Straßen, Baustellen und Blitzer. Wenn ihr was seht, dann gebt uns gerne Bescheid. 08 34 35 36.
0: Guten Start zusammen.

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1: Guten Morgen, Jörg. Die Woche, die startet ja mal wieder so richtig heiß.
2: Heute gibt's wieder einen heißen Tag. Am Vormittag viel Sonne, wenig Wolken und trocken. Am Nachmittag dann ein bisschen mehr Gebrodel, örtliche Schauer und einzelne Hitzegewitter. Hitzegewitter einfach deshalb, weil es wieder bis 36, 37 Grad raufgeht am Nachmittag.
3: Es ist Montagmorgen, der 3. August, 5:30. Bei uns heute früh im Radio Regenbogen News Team Susanne Weise mit den wichtigsten Infos des Morgens.
4: Guten Morgen. Ab heute ist wieder Blitzermarathon, auch in Baden-Württemberg und der Pfalz. Die Speedweek startet und vor allem in den Städten wird geblitzt, aber nicht nur. Und Fußball-Bundesligist Hoffenheim hat Stürmer Adam Dagin von RB Salzburg verpflichtet. Der 20 Jahre alte Däne bekommt einen langfristigen Vertrag. Mehr hat die TSG am Abend nicht mitgeteilt.
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3: Achtung auf der A5 Heidelberg Richtung Karlsruhe. Eine Unfallaufnahme hier im Kurvenbereich an der Ausfahrt Bruchsal. Dann auf der A8 Karlsruhe Stuttgart. Defektes Fahrzeug Höhe Leonberg West. Und wenn ihr noch was entdeckt, dann bitte kurz Bescheid geben. Sprachnachricht an die Radio Regenbogen App oder WhatsApp 08000 34 35 36. Gute Fahrt euch heute Morgen mit neuer personeller Aufstellung hier bei Radio Regenbogen. Stefanie Boinke, schön, dass du da bist.
1: Ich freue mich auch sehr.
3: Und herzlich willkommen im Team.
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0: 5.40 Uhr. Hier ist Radio Regenbogen am Morgen mit Jens und Steffi.
1: Morgen.
0: Schön, dass wir gemeinsam hier in diesem Tag starten. Mit Applaus sogar. Ja, wenn sogar Superstar Ed Sheeran neidisch auf deinen Song ist, dann weißt du echt, du hast es geschafft.
1: Doch.
0: Du hast es wirklich geschafft. Und Alex Warren, der hat es definitiv.
1: Genau der Richtige, den wir brauchen können für so eine frühe Uhrzeit. Super positive Energie zum Start in den Tag mit Fever Dream. Alle deine Lieblingshits zum Wachwerden.

0: vor 6:40 ist es. Guten Morgen, Radio Regenbogen am Montag. Rein geht's in diesen neuen Tag. Wir haben Zuwachs bekommen in der Radio Regenbogen-Familie hier.
1: Guten Morgen.
0: Eine neue ist mit dabei ab sofort am Morgen. Stefanie Woinke, guten Morgen. Guten
1: Morgen. Es klingt, als wäre ich so ein Baby, so neugeboren hier reingekommen.
0: Ja, quasi. Man wartet nur noch drauf, dass du anfängst zu quäken jetzt.
1: Ja, pass auf, kommt noch.
0: Und Susanne Weise ist wie immer bei uns. Guten Morgen,
2: guten
0: Susanne.
2: Guten Morgen.
0: Und hat die neuesten Infos des Tages für uns erzählt.
2: Ja, Augenblick, jemand eine Maus hakt.
0: Nein.
2: Jetzt geht's. Ja. Ab heute Blitzermarathon in vielen Bundesländern, auch in Baden-Württemberg und Rheinland-Pfalz. Während dieser Speed Week wird vor allem in den großen Städten geblitzt, aber eben nicht nur. Baden-Württembergs Landespolitiker nutzen die Sommerpause für Touren im ganzen Land. Vom Hohenlohe-Kreis bis in den Südschwarzwald ist Ministerpräsident Özdemir unterwegs. Finanzminister Bayers will neben Betriebsbesichtigungen auch mit Jugendlichen in Heidelberg Basketball spielen. Agrarministerin Gentges besucht Landwirtschaft. Betriebe und Umweltministerin Walker schaut sich nachhaltige Projekte an, vom Solarpark bis zur Wasserversorgung im Schwarzwald und in Kleebronn, heute Auftakt der 26. DRK-Blutspendeaktion im Freizeitpark Tripsdrill. Laut Veranstalter die größte Blutspendeaktion Deutschlands. Wichtige Sache, gerade jetzt im Sommer, wo immer Blutspenden fehlen.
1: Absolut.
0: Oh, cool. Rein geht's in diesen neuen Tag mit allen deinen Lieblingshits. Dieser Mann hat auch immer sehr viel Herzblut für seine Songs.
1: Wow.
0: Rod Stewart. Baby Jay.

0: 5 Uhr, jetzt gleich 58 hier ist Radio Regenbogen am Morgen mit Jens und Steffi.
1: Gleich nach 6 eine Frau, die Autofahren hasst und deswegen lässt sie sich 100% zu ihren Shows fahren, hat dann aber volle Energie auf der Bühne. Pick up, aus this. Alle deine Lieblingshits zum Start in den neuen Tag gibt's gleich hier bei Radio Regenbogen.
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0: Guten Morgen, Jörg. Mit 37 Grad wird es heute echt wieder so richtig heiß hier in der Region.
5: Und auch ein bisschen hinterhältige Schwüle dazu. Entsprechend wird es dann im Laufe des Tages unangenehm. Am Vormittag doch mit Sonne, ein paar Wolkenfelder dazu. Am Nachmittag dann ein bisschen mehr Gebrodel. Und die Schauer und Gewitter erwischen nicht alle, aber ein paar wird es erwischen. Und örtlich ist das wegen der vielen Feuchtigkeit in der Luft auch unwetterartig.
1: Montagmorgen, es ist der 3. August.
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6: Das sind die Themen um 6 Uhr. Söder rüttelt an 12 Uhr Tankstellenregel. Und die gute Nachricht aus dem Neckar-Odenwald-Kreis. Riesenerfolg bei Handysammelwettbewerb. Ich bin Susanne Weise. Schönen guten Morgen. Die 12-Uhr-Regel an den Tankstellen hilft nicht gegen die hohen Spritpreise. Das meint auch CSU-Chef Söder. Sein Gefühl sei, sie funktionieren nicht sehr gut und habe auch keine große Wirkung, sagte Söder im Ersten. Radio Regenbogen-Reporterin Ursula Winkler.
7: Seit dem Beginn des Iran-Kriegs und der Blockade in der Straße von Hormuz sind die Spritpreise stark gestiegen. Der Tankrabatt hatte sie vorübergehend etwas gedrückt, aber eine baldige Neuauflage der Steuersenkung kann sich Söder nicht vorstellen. Sollten sich die Preise an den Zapfsäulen aber auch in den kommenden Monaten nicht entspannen, wäre er offen für weitere Maßnahmen wie einen Spritpreisdeckel oder eine Übergewinnsteuer für die Mineralölkonzerne. Er verwies auch auf die Pendlerpauschale, da komme noch mal viel Geld zurück, versprach er. Vorerst hofft er auf baldigen Frieden im Iran und damit auf freie Handelswege.
6: Unterdessen soll es im Iran-Krieg heute eine neue Gesprächsrunde geben. Das hat US-Präsident Trump angekündigt. Wo genau und wer daran teilnehmen wird, ließ er allerdings offen. Trump erklärte erneut, er habe auch Bitten mehrerer Länder, darunter Iran, quasi in letzter Minute von einer neuen Angriffswelle abgesehen, die verheerend gewesen wäre. Der Iran wolle einen Deal schließen, sagte Trump. Dafür gibt es aber noch keine offizielle Bestätigung aus Teheran. Im Freizeitbad Stegermatt in Offenburg gilt ab sofort eine neue Besucherobergrenze. Statt bisher 2600 dürfen jetzt nur noch 2000 Badegäste gleichzeitig rein. Das Personal soll dadurch die Badeordnung besser überwachen und Regelverstöße konsequenter verfolgen können. Inhaber einer Offenburg-Card oder Jahreskarte kommen auch bei ausgebuchtem Bad noch hinein. Und die gute Nachricht aus dem Neckar-Odenwald-Kreis. Bei einem Handysammelwettbewerb der Kreislaufwirtschaft sind fast 5400 Altgeräte zusammengekommen. Vereine aus dem gesamten Landkreis haben mitgemacht. Auf Platz 1 ist der Biotopschutzbund Waldürn mit 937 alten Handys. Preisgeld dafür 1000 Euro. Neben dem Wettbewerbsgedanken stand natürlich auch der Umweltschutz im Vordergrund. In alten Mobiltelefonen stecken ja Rohstoffe wie Gold, Kupfer, die recycelt werden können.
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1: Die A5 Heidelberg in Richtung Karlsruhe. Hier gab es einen Unfall in der Ausfahrt Bruchsal. Das Ganze hier auch noch im Kurvenbereich. Die A6 Heilbronn-Mannheim an der Einfahrt Sinsheim. Ungesicherter Unfall auf dem Beschleunigungsstreifen. Und die neuesten Blitzer heute früh in Bretten, im Brückle, in Graben-Neudorf, in der Heidelberger Straße. Und wenn ihr noch einen entdeckt, es ist ja Blitzermarathon heute bei uns in Baden-Württemberg, dann bitte Bescheid sagen. Sprachnachricht an 08000 34 35 36. Zusammen kommen wir gut an. Dankeschön und gute Fahrt.
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0: Premiere für mich heute Morgen hier bei Radio Regenbogen am Morgen. Ich freue mich wirklich sehr auf diese ganzen Momente hier morgens zusammen.
1: Herzlich willkommen, Steffi, im Team. Schön,
0: danke,
1: dass du da bist. Und ja, egal wie alt man ist, es gibt immer noch so erste kleine Male oder hat jeder von uns richtig schöne Momente. Und wir wollen heute Morgen von euch wissen, was habt ihr zuletzt das erste Mal gemacht. Wir sprechen in 10 Minuten mal gleich drüber.
0: Gleich gibt's einen Song, da bin ich mir ganz sicher, der läuft auch immer noch in den Sommerferien, in den Kids-Clubs, auf den Campingplätzen. Vamos a la Playa von Luna direkt nach Tampa City. Habt wirklich einen schönen Start in den Tag.
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0: Guten Morgen, willkommen im Montag. Radio Regenbogen ist hier, 6.09 Uhr. Heute mit einer neuen Kollegin. Steffi ist bei uns am Start. Herzlich willkommen und guten Morgen im Team hier.
1: Guten Morgen.
0: Für dich heute alles neu und genau dieses Gefühl kennen wir auch alle, oder? Wenn wir was Neues machen.
1: Ja, total. Du sagst es heute, früh ist für mich alles so ein bisschen zum ersten Mal. Mein erster Morgen hier bei Radio Regenbogen, das erste Mal mit Jens. Ja. Warte, klingt falsch, aber hier zumindest. Und natürlich das erste Mal mit euch. Und genau deshalb sammeln wir heute eure letzten kleinen ersten Male.
0: Dieses Gefühl im Leben hört ja nie auf. Man ist nicht irgendwann fertig mit neuen Sachen. Man lernt ja ständig dazu. Das erste Mal, was weiß ich, selber Sushi rollen, allein frühstücken gehen, mit einer neuen Frisur aus dem Laden laufen. Das sind alles so Dinger, ne?
1: Ja, und es geht dabei ja gar nicht um diese großen Lebenskapitel, sondern um die kleinen Momente, wo man kurz denkt, ah krass, hab ich noch nie gemacht vorher.
0: Ja. Hier.
2: Ich heiße Samira und ich habe vor einem Monat selber Spaghetti gemacht mit Bolognese.
1: Oh. Ja.
0: Genau sowas. Klein, aber mit Gefühl zum allerersten Mal. Denn wenn was Gefühle auslöst, dann Spaghetti Bolognese.
1: Und das immer noch, das bleibt. Wann waren eure letzten kleinen ersten Male? Was war es? Ruft uns an oder schickt uns eine WhatsApp-Sprachnachricht auf die 08000 34 35 36.
0: Wir freuen uns.

0: 6.16 Uhr, Radio Regenbogen am Morgen und wir starten mit euch gemeinsam rein. Neue Woche, Sommerferien in Baden-Württemberg. Ich glaube, es wird ein richtig toller Tag.
1: Und für die Energie haben wir jetzt einen Typen, der mit 6 Jahren schon angefangen hat, Klavier zu spielen.
0: Was?
1: Heute ein Riesenstar, Kygo jetzt mit Firestone. Los geht's.

0: 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Gleich 6.26 Uhr. Guten Morgen.
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2: Kurz vor 6:30 gehört ab jetzt nur euch mit unserem neuen Hit-Duell bei Radio Regenbogen.
0: Heißt, Steffi bringt einen Song mit, ich bringe den Song mit und ihr entscheidet, welcher Titel gleich bei uns läuft.
2: Ich habe heute was aus meiner Jugendzeit mitgebracht. Crow, einmal um die Welt. Baby,

0: Also für entspannt bin ich heute Morgen noch zu wenig Crow, muss ich zugeben. Ich bin eher für die Low-Key Espresso Time am Morgen und schicke Cheerleader von Omi. Das ist doch.
1: Da, da. Ja, sehr entspannt. Ach ja, also, welcher Sorgen soll's werden? Welchen fühlt ihr?
0: Cheerleader von Omi, Sven. Das ist doch.
1: Da, da. Ja, sehr entspannt. Ach ja, also, welcher Sorgen soll's werden? Welchen fühlt ihr heute Morgen am meisten? Denn ihr entscheidet einfach, schickt uns eine WhatsApp 08000 34 35 36.

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9: Guten Morgen, Jörg. Heute wird's wieder richtig heiß, bis zu 37 Grad.
10: Und auch ein bisschen hinterhältige Schwüle dazu. Entsprechend wird es dann im Laufe des Tages unangenehm. Am Vormittag doch mit Sonne, ein paar Wolkenfelder dazu. Am Nachmittag dann ein bisschen mehr Gebrodel. Und die Schauer und Gewitter erwischen nicht alle, aber ein paar wird es erwischen. Und örtlich ist das wegen der vielen Feuchtigkeit in der Luft auch unwetterartig.
11: Es ist Montagmorgen, der 3. August, 7:30 Uhr. Und mit den Themen des Morgens heute früh bei uns. Susanne Weise aus dem Radio Regenbogen News Team.
12: Guten Morgen. Der Ölpreis ist heute früh deutlich gesunken. Grund ist, dass US-Präsident Trump eine erneute Angriffswelle auf den Iran abgesagt hat. Und ein 68-Jähriger aus Baden-Württemberg ist beim Bergsteigen an der Zugspitze 50 Meter in die Tiefe gestürzt und gestorben.
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13: Ich bin Atiso Ramies. Guten Morgen. Kaum sind in Baden-Württemberg Ferien, gibt schon eine große Herausforderung. Ab kommendem Schuljahr haben Erstklässler bundesweit Anspruch auf Ganztagsbetreuung. Für manche Schulen wird das eng. In Mannheim bekommen das andere Klassenstufen nämlich zu spüren, sagt der Rektor der Käthe-Kollwitz-Schule, Ulrich Diehl.
14: Alle Schüler, die jetzt die Schule beginnen, die kriegen einen Platz. Zweier, Dreier, Vierer, die rücken dann nach hinten. Da gibt es ja dann Sozialpunkte, nachdem die Plätze vergeben werden. Und da wird es dann immer wieder im Jahr Nachrücker geben. Also wenn Kinder beispielsweise umziehen, dass dann noch Plätze geschaffen werden. Also es wird für die Zweier, Dreier, Vierer nicht unbedingt einen Platz geben.
13: Die Stadt Mannheim hat zusätzlich 220 Betreuungsplätze geschaffen. Großbrand in Unterhamersbach im Ortenaukreis. In der Nacht ist ein Wohn- und Geschäftshaus komplett ausgebrannt. Im Erdgeschoss war eine Dönerbude, darüber mehrere Wohnungen. Mehr als 100 Einsatzkräfte waren vor Ort. Alle Bewohner kamen rechtzeitig raus. Verletzt wurde niemand und sogar eine Katze konnte gerettet werden. Warum das Feuer ausbrach, wird jetzt ermittelt. Bei diesen Temperaturen zurzeit denken alle an Badesee und nicht an Eishockey. Aber bei unserem Sportpartner Adler Mannheim startet die Vorbereitung auf die kommende Saison. Diese Woche wird in der SAP-Arena trainiert. Nächste Woche geht es dann ins Trainingslager nach Kitzbühel. Die DEL startet am 18. September.
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11: 7.32 Uhr, die A6, ein kaputtes Auto hier auf der rechten Spur von Heilbronn Richtung Nürnberg zwischen Neuenstein und Kupferzell. Dann im Enzkreis auf der Kreisstraße zwischen Weiler und Ottenhausen befinden sich immer noch Lamas an der Straße. Und die A8 Karlsruhe-Stuttgart zwischen Pforzheim-West und Pforzheim-Süd, 7 Kilometer Stop and Go. Es ist Blitzermarathon heute, meldet bitte alles, was ihr seht. Sprachnachricht an 08000 34 35 36. Gerade stehen zum Beispiel welche in Pforzheim in der Wurmberger Straße und in Stuttgart am Kochenhof. Zusammen kommen wir besser an. Wir sind Steffi und Jens.
9: Guten Morgen.
11: Und wünschen euch einen tollen Start in diesen neuen Montag.
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0: Willkommen im Montagmorgen, willkommen in den Sommerferien Baden-Württemberg. So fühlt sich's an, dieser neue 3. August. 7.40 Uhr ist es und wir sind zum ersten Mal heute Morgen am Start mit unserem neuen Team. Steffi ist mit dabei. Guten
1: Hallo,
0: Morgen, Steffi.
1: Hallo, wunderschönen guten Morgen.
0: Und dein erster Morgen heute zeigt, neu anfangen gehört im Alltag irgendwie dazu. Es hört nie auf, man lernt sein Leben lang dazu.
1: Total.
0: Oder?
1: Heute früh ist, wie gesagt, mein Start hier bei Radio Regenbogen. Mein erstes Mal auch mit euch zusammen am Morgen. Das freut mich ganz besonders.
0: Yep.
1: Und genau deshalb mag ich eure Nachrichten auch so sehr, weil sie zeigen, eben, es hört nie auf. Man macht immer wieder ständig neue kleine Dinge.
0: Nicht nur bei einem neuen Job oder beim großen Umbruch, sondern auch ganz klein, irgendwo zwischen Brotdose, Arbeit und Feierabend.
2: Hallo, ich bin Marie aus Karlsruhe. Ich war in den letzten Tagen das erste Mal auf das Fest. Ich muss schon sagen, das war richtig toll. Die Vorjahre habe ich sonst nie geschafft, weil ich meistens im Urlaub war oder keine Zeit hatte. Ja. Und trotz, dass es halt sehr wirklich staubig war auch, war es ein richtig tolles Erlebnis.
1: Oh, wie schön.
0: Tolle Sommererinnerung. Und vielleicht habt ihr auch sowas, das erste Mal was nur für euch gemacht, alleine, das erste Mal überhaupt was ausprobiert, das euch gut getan hat.
1: Erzählt uns eure letzten kleinen ersten Male, ist aber auch schwierig. Am Telefon oder per WhatsApp-Sprachnachricht auf die 08.034.35.36.
0: Wir sind gespannt und sie hier gehörte übrigens dieses Jahr auch zum Line-Up bei Das Fest und hat richtig Stimmung gemacht. Genauso wie sie in diesen Morgen passt. Alle deine Lieblingshits mit Loi bei Radio Regenbogen. Red Eyes.

0: Guten Morgen, willkommen im Montag. Radio Regenbogen ist hier mit Steffi und Jens. Anderer Alltag ist heute Morgen irgendwie gefühlt. Ne? Ferienzeit in Baden-Württemberg, in der Pfalz auch noch der letzte Schwung, Sommerferien.
1: Ja, und viele lassen aber das Auto heute trotzdem nicht stehen. Einige dann doch zur Arbeit oder halt eben der Family-Ausflug. Und da gibt es jetzt zwei wichtige Sachen. Ab heute ist nämlich Blitzer-Marathon, die Speedweek startet. Und das natürlich vor allem in den Städten Stuttgart, Mannheim, Karlsruhe, Freiburg, Heidelberg und Heilbronn.
0: Und es wird gebaut, Großbaustelle ab heute auf der A5 zwischen Riegel und Rust. Hier dürft ihr nur 80 fahren. Oder für die Pendler in Freiburg. Da bauen die Verkehrsbetriebe entlang der Zähringer Straße. Deshalb hier zum Teil nur eine Spur frei. Immer wieder lange Staus bis Oktober. Und natürlich für alle, die pendeln zwischen Baden-Württemberg und der Pfalz. 4 Jahre wird es ab jetzt wohl dauern zwischen Mannheim und Ludwigshafen. Neue Baustellen an der Kurt-Schumacher-Brücke. Deshalb hier Sperrung. Alle müssen außenrum über die Konrad-Adenauer-Brücke oder weiter eben über die Autobahn.
1: Ja, 4 Jahre kann man sich dann schon mal dran gewöhnen.
0: Hoffentlich bleibst du dabei.
1: Ja, es geht ganz gut was auf den Straßen, Baustellen und Blitzer. Wenn ihr was gesehen habt, dann sagt uns doch gerne Bescheid. Dann können wir nämlich alle anderen davor warnen. Bescheid sagen 08000 34 35 36. Habt einen wunderschönen guten Morgen.

Hier ist Radio Regenbogen am Morgen, 7.57 Uhr jetzt gleich. Sommerferienstart in Baden-Württemberg heißt auch 6 Wochen lang die Kinder bespaßen. Jo, dafür aber vielleicht ein bisschen länger schlafen können. Und damit ihr entspannt in den Tag startet, gibt's die passende Musik. Olly Murs, Heart Skips a Beat in der nächsten halben Stunde.

0: für den besseren Start in den Tag hier bei Radio Regenbogen. Wir wünschen euch einen tollen Morgen.
1: Guten Morgen.
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1: Guten Morgen, Jörg. Du weißt, wie sich die erste Sommerferienwoche hier in Baden-Württemberg wettertechnisch am besten planen lässt.
13: Bis Donnerstag bleibt es sommerlich, Höchsttemperaturen 30 bis 35 Grad, am Dienstag auch noch ein bisschen drüber, viel Sonne mit dabei, jeweils vor allem am Nachmittag und Abend einzelne Schauer und Gewitter. Die meisten werden aber davon nicht erwischt werden.
0: Es ist Montagmorgen, der 3. August.
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14: Das sind die Themen um 8 Uhr. Debatte über Rente mit 63 hält an. Und die gute Nachricht aus Thüringen: Die Fische in der Elz bekommen kühle Rückzugsorte. Ich bin Susanne Weise. Schönen guten Morgen. Die geplante Rentenreform sorgt weiter für Diskussionen. CDU-Chef Söder warnte im ARD-Sommerinterview davor, das Gesamtpaket wieder in Frage zu stellen. DEW-Präsident Fratscher hält die geplante Abschaffung der abschlagsfreien Rente mit 63 für unverzichtbar, wie er der Rheinischen Post sagte. Mehr dazu von Radio Regenbogen-Reporterin Fiona Reinert.
15: Der DIW-Chef ist überzeugt, ohne das Aus für die Rente mit 63 ist die Rentenreform tot. Dabei betont er noch einmal, dass von der früheren Rente ohnehin vor allem Besserverdiener und Männer profitieren würden, nicht etwa die Menschen, die von Altersarmut bedroht sind. Auch CSU-Chef Markus Söder fürchtet, dass die Rentenreform scheitert, wenn diese Empfehlung neu diskutiert wird. Arbeitsministerin Bärbel Baas von der SPD dagegen zeigt sich gesprächsbereit, obwohl sie sich bereits für die Reformpläne ausgesprochen hatte. Sie fordert die Union auf, sich auf eine Position zu einigen.
14: Die Botschafter der EU-Staaten beraten heute über die Situation in der spanischen Exklave Ceuta in Nordafrika. Hauptfrage: Welche Lehren sind nach dem Ansturm zehntausender Migranten zu ziehen? Dabei geht es auch um die bessere Koordinierung von Maßnahmen zum Schutz der EU-Außengrenzen. Spanien beschuldigt die Regierung in Rabat. Die weist jegliche Schuld von sich und verweist auf Falschinformationen in den sozialen Medien. Fast 50 Gemeinden in Baden-Württemberg haben keine Gaststätte mehr. Knapp 140 Kommunen gelten als gastronomisch unterversorgt. Bedeutet, auf 1000 Einwohner kommt weniger als ein gastronomischer Betrieb. Das geht aus einer Landtagsanfrage an das Wirtschaftsministerium hervor. Das Land versucht gezielt über Entwicklungs- und Förderprogramme gegen das Wirtshaussterben vorzugehen. Zur Stärkung der Gastronomie ist außerdem die Mehrwertsteuer zu Jahresbeginn abgesenkt worden. Laut Ministerium wird dieser größere finanzielle Spielraum für notwendige Investitionen genutzt. Und die gute Nachricht aus dem Kreis Emmendingen: Die Fische in der Elz bei Thüringen können sich künftig in Kaltwasserpools abkühlen. Ab heute legt das Regierungspräsidium Freiburg 2 solcher Rückzugsorte an. Mit Wurzeln und Baumstämmen soll das Wasser so gelenkt werden, dass tiefere, kühlere Stellen entstehen. Die helfen den Fischen bei Hitze und Niedrigwasser.
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0: Achtung, auf der A5 neuer ungesicherter Unfall von Heidelberg Richtung Darmstadt zwischen Darmstadt-Eberstadt und dem Darmstädter Kreuz. Dann auf der Landesstraße ebenfalls Unfall zwischen Malterdingen und Riegel in beiden Richtungen Behinderungen. A8 Karlsruhe nach Stuttgart, wenn ihr da unterwegs seid, zwischen Pforzheim West und Pforzheim Süd. 5 Kilometer stockender Verkehr. Und heute ist Blitzermarathon. Unter anderem jetzt gerade steht einer in Bötzingen in der Hauptstraße, in Heilbronn in der Kaufmannstraße. Sabine ist auch mit uns unterwegs. Guten Morgen.
7: Guten Morgen. Es wird gerade ein Blitzer aufgebaut auf der B294 in Fahrtrichtung Denzling-Plottertal an der Abfahrt Gundelfingen. Da ist 100.
0: Dankeschön. Wenn ihr auch noch was entdeckt, dann bitte macht's wie Sabine. 08000 34 35 36. Schickt einfach eine Sprachnachricht. Gute Fahrt zusammen.
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0: Ja, yeah. Ich freue mich mega, dass wir eine neue Kollegin hier bei uns am Start haben. Unser erstes Mal gemeinsam heute frisch mit am Start. Guten Morgen, Steffi.
1: Morgen.
0: Fühlst du dich wohl?
1: Absolut.
0: Bist du gut angekommen?
1: Sehr. Und ich muss auch sagen, eure Nachrichten haben es mir auch sehr einfach gemacht. Vielen lieben Dank dafür. Ich freue mich, hier zu sein und mit euch zusammen jetzt in den Tag zu starten. Und zwar nicht nur heute, sondern halt für immer vielleicht. Ja, und das machen wir natürlich mit allen deinen Lieblingshits. Sie sind aktuell auf Tour und lösen, aber glaube ich echt noch das gleiche Kreischen und Herzstolpern aus wie früher. Ganz in weiß gekleidet, wie die Engel, die Backstreet Boys für euch nach einem ganz aktuellen von Glockenbach und Tom Walker. Hi!
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0: 8.10 Uhr, hier ist Radio Regenbogen am Morgen mit Jens und Steffi. Schön, dass ihr am Start seid. Sommerferienstart, auch ein Start für alle Baden-Württemberger heute. Und auch alle aus der Pfalz, die sind noch drin. Das heißt natürlich viel Zeit mit den Kindern.
1: Und selbst wenn ihr arbeitet, ab 37 Grad heute, da machen wir ja durchaus auch mal über Siesta nachdenken. Wir warten in Deutschland noch drauf, vielleicht ist das die Zukunft. Wir hätten schon alles am Start, was wir dafür brauchen. So eine schön ausgiebige Mittagspause zum Runterkommen.
0: Und statt Gazpacho gibt es dann einfach kalte Flettesuppe.
1: Ja, Bollenhut oder Batschkap ins Gesicht gezogen und dann eine schöne Stunde vor sich hinflätzen. Oh. Die Arbeit einfach mal Arbeit sein lassen. Mit Luis Fonsi, Despacito.

0: So geht's rein in die erste Ferienwoche in Baden-Württemberg, auch in Rheinland-Pfalz noch Sommerferien. Guten Morgen mit Radio Regenbogen. Und wir sind heute Morgen mit einem neuen Team am Start.
1: Guten
0: Steffi
1: Morgen.
0: Ist heute früh zum ersten Mal hier bei Radio Regenbogen und er.
2: Hallo.
1: Hallöle.
0: Und ihr macht aus diesem Gefühl, aus diesem Ich mache, ich erlebe gerade was total Neues, einen ganzen Morgen voller kleiner Premieren.
1: Ja, ich erlebe es nicht alleine hier, muss ich sagen. Das ist total schön, denn auch ihr teilt uns mit, was ihr das letzte Mal zum ersten Mal gemacht habt. Und wir stecken halt im Alltag diese ganzen Situationen. Das ist nichts Riesiges, keine krasse Veränderung. Mhm. Sagt auch Olivia aus Wiesloch, sie schreibt: Ich habe am Wochenende zum ersten Mal selbst ein riesen Billy-Regal aufgebaut. Es steht und ich bin ehrlich gesagt ziemlich stolz und das absolut zu Recht.
0: Hat sie auch geschrieben, wie viele Teile übrig geblieben sind?
1: Wie viel Dübel und alles noch rumliegen? Nee, hat sie nicht, aber solange es steht, steht's.
0: Er hier hat auch zum ersten Mal was geschaffen.
3: Hi, ich bin Alex und das letzte Mal, dass ich etwas zum ersten Mal erlebt habe, war die Geburt meiner Tochter diesen Jahres. Und ich muss sagen, das war für mich der schönste Moment in meinem gesamten Leben bislang. Aber auch gleich irgendwie ein bisschen erschreckend, weil man jetzt tatsächlich einfach das, was man vorher so immer auf Ultraschallbildern gesehen hatte, wirklich in der Hand hat. Dieses Lebewesen, dieses kleine Lebewesen. Und man ist so übervorsichtig. Und ich kann nur allen jungen Eltern raten, die Zeit heilt dieses Gefühl, es wird besser und man kriegt alles mit gesundem Menschenverstand geregelt.
1: Okay, also Billy-Regal oder halt Baby geschafft. Sind zwei gleich große Dinge.
0: Ähnlich fast anstrengend, ja.
1: Und ich muss auch sagen, die Sendung hier ist ja auch so ein bisschen für mich wie ein neues Baby an den Start bringen.
0: Oh. Wenn ihr auch so ein kleines erstes Mal hatte, auf das ihr ein bisschen stolz seid, ruft an oder schickt uns eine WhatsApp-Sprachnachricht 08000 34 35 36.

0: Hier ist Radio Regenbogen am Morgen mit Jens und Steffi. Gleich ist es 8:30.
1: Guten Start in diesem neuen Tag am Montag.
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8: Guten Morgen, Jörg. Heute 37 Grad und Sonne. Und gute Nachrichten für alle in den Sommerferien. Es bleibt Stand jetzt den ganzen August so.
9: Bis Mitte des Monats tut sich im großen Bild beim Wetter nichts, wie man in meiner Kindheit gesagt hätte, man könne jeden Tag ins Schwimmbad. Nur hat man das damals nicht gesagt in Weil am Rhein und Umgebung, weil es nie so lange so war wie in diesem Jahr. Bis Donnerstag, Freitag noch einzelne Schauer und Gewitter mit dabei bei 25 bis 28 Grad.
10: Montagmorgen, es ist der 3. August, 8:30 Uhr. Bei uns heute früh für die Themen des Morgens Susanne Weise aus dem Radio Regenbogen News Team.
11: Guten Morgen. Das Niedrigwasser im Rhein ruft die Verkehrsminister der Länder auf den Plan. NRW-Ressortchef Krischer fordert kurzfristig eine nationale Taskforce, die Maßnahmen für den Schiffstransport erarbeitet. Und die Nachfrage nach Bio-Lebensmitteln hat im zweiten Quartal um 3,8% zugelegt. Der Einzelhandel machte mit Bioprodukten zwischen April und Juli einen Umsatz von 4,75 Milliarden Euro.
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12: Ich bin Atis Oramies, guten Morgen. Der bundesweite Blitzermarathon startet. Baden-Württemberg darf natürlich da nicht fehlen. Bis Sonntag kontrolliert die Polizei verstärkt das Tempo. Radio Regenbogen-Reporterin Tanja Burger.
13: Mobile Blitzer sollen Raser vor allem auf unfallträchtigen Abschnitten sowie an Schulen, Kitas, Krankenhäusern oder Altenheimen stoppen. Nach einer aktuellen Analyse von 30 Städten der Plattform Leasingmarkt hat Karlsruhe übrigens die höchste Blitzerdichte, was stationäre Anlagen betrifft. Stuttgart belegt Rang 12, Mannheim Platz 16. Die Stadt Karlsruhe ist zudem auch noch Spitzenreiter in Sachen Bußgeld. Sie nimmt jährlich 13 Millionen Euro ein. In Relation zum Pkw-Bestand in der Stadt macht das pro Fahrzeug ein Bußgeld von knapp 92 Euro.
12: Ein 68-Jähriger aus Baden-Württemberg ist beim Bergsteigen an der Zugspitze ums Leben gekommen. Laut Polizei stürzte er auf der Südseite etwa 50 Meter ab. Der Mann war seit Freitag vermisst. Gestern wurde er leblos entdeckt. Die Ermittler gehen aktuell nicht von Fremdverschulden aus. Die TSG Hoffenheim hat den dänischen Offensivspieler Adam Dakim verpflichtet. Der 20-Jährige kommt von Red Bull Salzburg und hat laut Club langfristig im Kraichgau unterschrieben. Dakim gilt als flexibel einsetzbar, schnell und kennt die Bundesliga bereits aus seiner Zeit beim VfL Wolfsburg.
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10: 8:31 Uhr ist es schon wieder. Kinder, wie die Zeit vergeht. Die A5 Heidelberg Richtung Darmstadt zwischen Darmstadt-Eberstadt und Darmstädter Kreuz. Ungesicherter Unfall. Dann auf der Landesstraße zwischen Malterdingel und Riegel in beiden Richtungen eine Unfallaufnahme. Hier müsst ihr mit Behinderungen rechnen. Und auf der A8 Karlsruhe-Stuttgart zwischen Pforzheim-West und Pforzheim-Süd 5 Kilometer stockender Verkehr. Ganz viele Blitzer heute Morgen. Es ist Blitzermarathon in Graben-Neudorf in der Karlsruher Straße. Danke an Tanja fürs Bescheid geben. Yvonne hat einen entdeckt in Bad Schönborn in der Heidelberger Straße und in Rastatt steht noch einer in der Münchfeldstraße. Wenn ihr auch noch was seht, dann schickt uns bitte eine Sprachnachricht an 08000 34 35 36. Wir sind Steffi und Jens.
8: Guten Morgen. Kommt
10: und wünschen euch eine gute Fahrt.
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0: Ellie und Kelly Rowland, Dilemma zum ganz entspannten Starten in diesen Montag. In die Sommerferienzeit.
1: Yeah.
0: Das heißt halt auch 6 Wochen lang sich überlegen, wie man die Kids so bespaßt.
1: Mhm.
0: Aber was lieben Eltern und Kinder mindestens genauso sehr? Babytiere! Und davon gibt's gerade ganz viel auf dem Mundenhof in Freiburg. Babykamele, Erdmännchen, Zackelschafe, ganz viel neues Leben gibt's da zu entdecken.
1: Süß.
0: Mhm.
1: Schöner Ausflugstipp. Was sind Zackelschafe?
0: Schafe. Schaut sie euch an auf dem Mundenhof und erklärt dann euren Kindern, was Zackelschafe sind.
1: Sind die so schnell weg, weißt du? Das war ein Schaf. Das ist ein Zackelschaf.
0: Wir wünschen euch auf jeden Fall ganz viel Spaß.

0: Guten Morgen, Montag früh, rein geht's in diese neue Woche mit Radio Regenbogen. Ein frisches, neues, tolles Gefühl heute früh. Für Steffi war es das erste Mal bei uns hier zusammen. Guten Morgen, Steffi.
1: Guten Morgen.
0: Alles noch gut,
1: ja? Alles supi. Ja, wirklich, mir geht's richtig, richtig gut.
0: Und ihr habt diesen Start mit euren kleinen ersten Malen auch insgesamt wirklich besonders gemacht.
1: Ja. Wir hatten so viel dabei, von erstes Mal allein Spaghetti Bollo kochen, über selbst aufgebaute Regale, bis zur neuen Kurzhaarfrisuren-Baby wurde erzählt.
0: Das erste Mal Papa werden.
1: Das war richtig schön heute Morgen, weil man auch gemerkt hat, das passiert immer und ständig wieder.
0: Ja, es sind so die kleinen Neustarts im Leben. Ne? Manchmal reicht ein kleiner Schritt und plötzlich fühlt sich was irgendwie nochmal ganz intensiv an.
2: Ich werde im November alleine auf ein Tokyo-Hotel-Konzert in Berlin gehen. Ich komme hier aus Freiburg. War letztes Jahr auf dem 20-Jahre-Konzert mit einer Freundin. Hab danach entschieden, dass ich es doch nochmal alleine erleben muss, weil das letztes Jahr so krass war und einfach so viel Emotion auf einmal kam, dass ich das doch nochmal alleine anschauen muss. Das wird mein kleines Erstmal sein.
1: Richtig schön. Tokyo Hotel ja auch gerade wieder in aller Munde durch die neue Staffel Kaulitz und Kaulitz auf Netflix. Also alles richtig gemacht, Rosi.
0: Ja, und wenn ihr auch noch eins habt, dann einfach her damit. Wir sammeln weiter.
1: Was war euer letztes kleines erstes Mal? Ruft an oder schickt uns eure WhatsApp-Sprachnachricht auf die 08000 34 35 36. Wir wünschen euch einen guten Start in den Montag.
0: 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The Farm, All Together Now. Macht ein richtig tolles Lebensgefühl.

0: Hier ist Radio Regenbogen am Montagmorgen mit Jens und Steffi.
1: Morgen.
0: Dinge zum ersten Mal machen, darum geht's heute den ganzen Morgen bei uns bei Radio Regenbogen. Und dafür braucht's wirklich echt auch mal ein bisschen Mut, ne? Hm. Und wir haben den passenden Song dazu. Katy Perry, Raw.
1: Sie damals in einer Zeit geschrieben, als sie gerade zum allerersten Mal in ihrem Leben frisch geschieden war.
0: Siehst du, auch mal vielleicht, Dinge zum ersten Mal machen.
1: Ich wollte gerade sagen, vielleicht klingt sie deshalb da so selbstbewusst. Gibt's gleich bei Christina Klee nach 9 bei der Arbeit in voller Länge. Alle deine Lieblingshits, auch beim Schaffen, hier bei Radio Regenbogen.
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12: Guten Morgen, Jörg. Heute wird's richtig heiß, bis zu 37 Grad.
13: Und auch ein bisschen hinterhältige Schwüle dazu. Entsprechend wird es dann im Laufe des Tages unangenehm. Am Vormittag doch mit Sonne, ein paar Wolkenfelder dazu. Am Nachmittag dann ein bisschen mehr Gebrodel. Und die Schauer und Gewitter erwischen nicht alle, aber ein paar wird es erwischen. Und örtlich ist das wegen der vielen Feuchtigkeit in der Luft auch unwetterartig.
14: Es ist Montagmorgen, 3. August.
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15: Das sind die Themen um 9 Uhr. Niedrigwasser am Rhein. Krischer fordert Taskforce. Und die gute Nachricht aus Stuttgart. For free ins Haus der Geschichte. Ich bin Susanne Weise. Schönen guten Morgen. Das Thema Niedrigwasser soll bei der nächsten Verkehrsministerkonferenz am Donnerstag auf die Tagesordnung. Das fordert der Ressortchef von Nordrhein-Westfalen, Krischer. Er sagte, die Lage verschärfe sich für die Rheinschifffahrt immer weiter. Es brauche jetzt kurzfristig eine nationale Taskforce für Maßnahmen, um die Transportlage zu verbessern. Der Rhein bei Worms ist heute Morgen auf den historischen Tiefstand von 1 Zentimeter außerhalb der Fahrrinne gefallen. Oliver Krischer im Zweiten.
16: Und das führt dann natürlich dazu, dass Gütermengen nicht mehr transportiert werden können. Das macht sich in der Industrie unmittelbar bemerkbar. Viele große Schiffe können gar nicht mehr fahren. Die kleineren Schiffe, da kann eines nur noch ein Sechstel der Ladung transportieren. Und das wird früher oder später, je nachdem wie lang diese Niedrigwassersituation anhält, zu erheblichen wirtschaftlichen Folgen führen.
15: Die Debatte um die Rentenreform geht weiter. Der Präsident des Deutschen Instituts für Wirtschaftsforschung, Fratscher, warnte in der Rheinischen Post davor, das Rentenpaket nochmal aufzuschnüren. Die Abschaffung der abschlagsfreien Rente nach 45 Beitragsjahren sei finanziell das wichtigste Element. 3 CDU-Ministerpräsidenten aus dem Osten fordern, an ihr festzuhalten. Baden-Württembergs Landespolitiker nutzen die Sommerpause für Touren durchs ganze Land. Vom Hohenlohe-Kreis bis in den Südschwarzwald ist Ministerpräsident Özdemir unterwegs. Die Besuchsliste ist lang, vom Beachvolleyballcamp in Bruchsal bis zur Bergretterwache auf dem Feldberg. Finanzminister Bayers will neben Betriebsbesichtigungen auch mit Jugendlichen in Heidelberg Basketball spielen. Agrarministerin Gentges besucht landwirtschaftliche Betriebe und Umweltministerin Walker schaut sich nachhaltige Projekte an, vom Solarpark bis zur Wasserversorgung im Schwarzwald. Und die gute Nachricht aus Stuttgart, der Sommer geht aufs Haus. Dieses Motto gilt für August im Haus der Geschichte für alle Ausstellungen. Unter anderem können Besuchende nicht nur sehen, wie schon vor 100 Jahren Fotografien retuschiert und verändert wurden, sie können auch eigene Fotomanipulationen herstellen oder sich selbst in einen Deepfake verwandeln.
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8: 3 Minuten nach 9 haben wir's. Wir schauen auf die A5 Karlsruhe Richtung Heidelberg. Zwischen Waldorf-Wiesloch und Heidelberg-Schwetzingen, hier haben wir eine Unfallstelle auf der linken Spur, die ist noch nicht abgesichert. Auf der A65 Landau Richtung Ludwigshafen, zwischen Edenkoben und Neustadt-Weinstraße Süd, defektes Auto auf der linken Spur, das ist direkt im Baustellenbereich. Und die A8 Karlsruhe Richtung Stuttgart bei der Dauerbaustelle haben wir zwischen Pforzheim-West und Pforzheim-Süd 5 Kilometer Stop-and-Go. Geblitzt wird heute in Sexau, in der Waldkircher Straße, auch in Ilvesheim, in der Seckenheimer Straße, aber ihr wisst Bescheid, sobald ihr auch was gesehen habt, gerne die Community vorwarnen. Schickt mir eine Sprachnachricht. 08000 34 35 36. Kommt gut an.
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8: Was?
0: Mit Christina Klee.
8: Genau, der Kaffee ist schon kalt, die Laune, naja, lauwarm, aber die Musik, die läuft schon heiß und schiebt uns in die neue Woche. Schön, dass ihr dabei seid.
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Survivor hat ja recht. Wer heute im Job überlebt, ist wirklich ein Tiger. Halbes Team ist ja im Urlaub, der Rest hält die Stellung wie die letzten Azubis auf der Alm. Und da hier erstmal ein Applaus von mir hier an dieser Stelle, die auch alleine im Studio steht. Das ist der Kampfgeist in der Region, den wir heute brauchen. Und den gibt es jetzt auch noch auf Spanisch. Einer eurer Lieblingshits hier bei Radio Regenbogen. Shakira, dai dai. Schönen Montag zusammen.

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2: Minütchen noch, dann ist es genau 9:30. Wir schauen auf die A5 Karlsruhe Richtung Heidelberg. Wenn ihr hier zwischen Waldorf-Wiesloch und Heidelberg-Schwetzingen unterwegs seid, da läuft gerade eine Unfall

unterwegs seid, die Ausfahrt zum Rastplatz Rothenstein ist wegen einem defekten Auto noch gesperrt. Voraussichtlich bis 14 Uhr geht das Ganze. Auf der 8 Karlsruhe Richtung Stuttgart, zwischen Pforzheim West und Pforzheim Ost, 5 Kilometer Stop and Go. Geblitzt wird heute früh zum Beispiel auch in Steinen in der Landstraße. Aber falls ihr auch noch was gesehen habt, ihr wisst Bescheid. Einfach die Community vorwarnen. Schickt mir eine Sprachnachricht. Das geht am schnellsten. 08000 34 35 36. Eine gute Reise euch. Kommt sicher an und habt einen wunderschönen Montagvormittag. Christina Klee hier, hi.

Coldplay, Higher Power, hier bei Radio Regenbogen bei der Arbeit, einer eurer Lieblingshits. Mensch, wo ist denn bitte das ganze Geld hin? Konto schon wieder leer. Diese Frage stellen sich im August vor allem ganz viele in der Radio Regenbogen Community. Ja, das ist halt mit Ferien, Schulstart, Urlaub, einer der teuersten Monate im Jahr. Und deshalb erstmal einmal durchschnaufen hier bei Radio Regenbogen bei der Arbeit mit Christina Klee. Ich habe jetzt nämlich die August-Schnapper für euch. Ich habe mich durchgewühlt durch Prospekte, alle Rabattaktionen, die es so online gibt. Der größte Hebel, der liegt tatsächlich bei uns allen zu Hause jetzt in diesem Monat, der Stromvertrag. Ganz viele hängen noch in der teuren Grundversorgung, ohne es zu merken. Ein Wechsel dauert wirklich keine 15 Minuten, läuft ohne Unterbrechung und kann locker mal ein paar 100 Euro im Jahr bringen. Jetzt vor allem im August, vor der Heizsaison, ist das goldrichtig dafür mal zu schauen, online auf einem Vergleichsportal Verbrauch eingeben, Angebote checken und fertig gewechselt. Das ist mein Tipp. Thema Schule, die Schulsachen, bevor ihr den Ranzen neu kauft, schaut mal gerne auf Kleinanzeigen oder in so Second-Hand-Läden hier bei uns nach. Mittlerweile gibt es ganz viele Ranzen vom Vorjahr auf Top in Schuss und nur für die Hälfte vom Neupreis auch zu bekommen, habe ich auch mit unserem zweiten Jungen gemacht, also mit unserem Kleinen, als es dann in die Schule ging. Und ganz, ganz easy, August ist ja auch Erntezeit, Tomaten, Zwetschgen, Zucchini vom Wochenmarkt bei uns sind gerade günstiger und besser als alles an importierten Sachen. Und damit, hey, durchgeschnauft und viel gespart. Volle Kraft in die Arbeit jetzt. Selbstbewusst tanzbar mit ordentlich Latin Summer Flair. Einer eurer Lieblingshits hier bei Radio Regenbogen. Sorry, Papi. Topic.

0: Radio Regenbogen bei der Arbeit. Schönen Wochenstart euch. 9.57 Uhr. In wenigen Minuten geht's dann auch weiter mit einem Knallersong, ein Banger von One Republic. Einer eurer Lieblingssongs. If I Lose Myself hier. Und noch eine kurze Info in eigener Sache. Jetzt um kurz nach 10 bis kurz vor 1, bis 12.55 Uhr ist die 102,8 leider nicht zu erreichen. Der Sendeturm auf dem Königstuhl wird wegen einer Turmbauwerksprüfung noch komplett abgeschaltet und gewartet. Aber über DAB Plus, da erreicht ihr uns natürlich. 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
0: Also aktuell ist es noch schön locker bewölkt, trocken, so um die 20 Grad. Aber im Laufe des Tages, des Vormittags jetzt, da knallt die Sonne dann immer mehr richtig rein. Die Wolken verziehen sich. Es wird dann auch wieder heiß, schwül. Am Nachmittag baut sich dann schon wirklich ordentlich Wärme auf, überall in der gesamten Region. Also lokal sind da bis zu 38 Grad heute drin, an diesem Montag, der 3. August.
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10: Das sind die Themen um 10 Uhr. Ruf nach Niedrigwasser-Taskforce bei Verkehrsministertreffen. Und die gute Nachricht aus Walldürn, großzügige Spende für die Jugendarbeit. Ich bin Susanne Weise, schönen Vormittag. Das Thema Niedrigwasser soll bei der nächsten Verkehrsministerkonferenz am Donnerstag auf die Tagesordnung. Das fordert der Ressortchef von Nordrhein-Westfalen, Krischer. Er sagte, die Lage verschärfe sich für die Rheinschifffahrt immer weiter. Es brauche jetzt kurzfristig eine nationale Taskforce für Maßnahmen, um die Transportlage zu verbessern. Der Rhein bei Worms ist heute Morgen auf den historischen Tiefstand von 1 Zentimeter außerhalb der Fahrrinne gefallen. Der bisherige Minimalwert lag 2018 bei 2 Zentimetern. Oliver Krischer im Zweiten.
11: Wir haben das im Jahr 2018 schon erlebt. Damals hatten wir das bisher schlimmste Niedrigwasser. Das droht sich jetzt noch schlimmer zu wiederholen. Und damals waren die wirtschaftlichen Auswirkungen immens. Da konnten teilweise Tankstellen nicht mit Benzin und Mineralöl beliefert werden.
10: Feuerwehr-Großeinsatz im Ortenau-Kreis. Dort brannten bei Nordrach bis in die Nacht zeitweise 4 Hektar Wald. Das steile, unwegsame Gelände erschwerte die Löscharbeiten. Wasser musste laut den Einsatzkräften extra zur Brandstelle gebracht werden. Was das Feuer am Nachmittag ausgelöst hatte, ist noch unklar. Vermutet wird eine achtlos weggeworfene Zigarette. Wer in Deutschland in einem Büro arbeitet, hätte es gerne leiser. In einer aktuellen YouGov-Umfrage nennen 95% eine ruhige Arbeitsumgebung wichtig. Und am meisten stören dabei die lieben Kollegen. Am störendsten empfinden die Menschen Telefonate der Kollegen, gefolgt von persönlichen Gesprächen. Erst mit deutlichem Abstand folgen Hintergrundgeräusche wie Lüftung oder Drucker. Und der Krach im Büro hat Folgen. 70% sagen, dass er ihre Konzentration beeinträchtigt. Und die gute Nachricht aus dem Neckar-Odenwald-Kreis. Walldürn darf sich über 2.500 Euro für die Jugendarbeit freuen. Das Geld kommt von der Richard- und Anne-Rolf-Stiftung, die sich seit vielen Jahren für gemeinnützige Projekte in der Region einsetzt. Die finanzielle Unterstützung kommt jungen Menschen zugute, die ihre eigenen Projekte und Ideen vorantreiben wollen.
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0: 9:58. Wir schauen auf die A5 Karlsruhe Richtung Heidelberg zwischen Waldorf-Wiesloch und Heidelberg-Schwetzingen. Da läuft immer noch eine Unfallaufnahme auf der linken Spur. Jetzt zu den Staus, wenn ihr auf der A6 Mannheim Richtung Heilbronn unterwegs seid, zwischen Mannheim-Sandhofen und Viernheimer Dreieck. Hier haben wir 6 Kilometer Stau, da gab es einen Unfall. Die Strecke ist aktuell noch voll gesperrt, die Rettungsfahrzeuge sind im Einsatz. Wenn ihr könnt, bitte weiträumig umfahren. Auf der A8 Karlsruhe Richtung Stuttgart, zwischen Pforzheim West und Pforzheim Ost, 6 Kilometer Stop and Go. Und liebe Grüße gehen raus an Sabine, die meldet den Blitzer auf der B462 am Ortseingang Kirschbaumvasen. Und zwar, wenn ihr von Vorbach auskommt. Habt ihr noch was gesehen? Dann gerne auch eine Sprachnachricht schicken. Geht ganz schnell. 08000 34 35 36. Danke euch. Gute Fahrt.
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0: Ja, montags läuft es bei allen erstmal auf Sparflamme beim Kollegen an der Kasse, genauso wie im Büro nebenan. Vor allem die halbe Belegschaft ist ja im Urlaub. Also.
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Das ist irgendwie bei uns in der Region auch gerade echt ein I'm out of love Vibe, wie bei Anastasia hier bei Radio Regenbogen. Diese eine Woche, wo alle Bundesländer Ferien haben, im halbleeren Büro steht ihr, was auch heißt, hey, weniger Kollegen sehen es, wenn ihr gerade zum dritten Mal zur Kaffeeküche pilgert, oder? Unsere Motivation, die halten wir jetzt auch schön hoch, jetzt volle Lautstärke mit einem eurer Lieblingshits. Genau der richtige Song, Anthem von Glocken.

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3: Es ist genau 10:30. Hallo auch auf die A5 Karlsruhe Richtung Heidelberg. Wenn ihr hier zwischen Walldorf, Wiesloch und Heidelberg-Schwetzingen unterwegs seid, auf der linken Spur läuft gerade noch eine Unfallaufnahme. Auf der B463, die Westtangente ist das, Pforzheim-West, die Überleitung zur A8 Richtung Karlsruhe. Hier haben wir einen LKW, das ist defekt, auf der Beschleunigungsspur. Und die A6 Mannheim Richtung Heilbronn zwischen Mannheim-Sandhofen und Viernheimer Dreieck. Hier haben wir aktuell 6 Kilometer Stau, da ist ein Unfall passiert. Die Strecke ist noch gesperrt, Rettungsfahrzeuge sind im Einsatz. Die Bitte von der Polizei, bitte weiträumig umfahren, wenn es euch möglich ist. Die A8 Karlsruhe Richtung Stuttgart zwischen Pforzheim-West und Pforzheim-Ost. Die Dauerbaustelle, wir kennen sie, 6 Kilometer Stop and Go haben wir heute früh hier bei uns in der Region. Und die Marion ist noch bei uns. Was hast du gesehen?
4: Wenn man von Sexau Ortseinfahrt Richtung Freiamt fährt, steht der Fotoapparat.
3: Alles klar, also da steht auch ein Blitzer. Falls ihr noch was gesehen habt, gerne auch eine Sprachnachricht reinschicken. 08000 34 35 36. Gute Fahrt euch und einen wunderschönen Montagvormittag. Christina Klech hier, hi.

0: Hier ist der Silvio aus Heidelberg. Mein erstes Mal ist, ich habe mir vor 4 Wochen das erste Mal einen Oldtimer gekauft und bin happy.
1: Hi, ich bin Kaira und ich war gestern zum ersten Mal allein im Kino, habe den neuen Spider-Man-Film geguckt und es war echt cool, weil mich keiner vollgelabert hat.
2: Hallo, ich bin Frederik aus Karlsruhe und ich habe in den letzten Tagen das erste Mal erlebt, dass ich auf einem Konzert im Ausland war. War auf jeden Fall ein sehr spannendes Erlebnis, muss ich ehrlich sagen.
3: Aufregend heute bei uns bei Radio Regenbogen. Wir erzählen uns gegenseitig unsere letzten ersten Male. Bei mir war es letztens im Training, meinen ersten richtigen freien Klimmzug ohne Terraband als Unterstützung. Ich sag euch, ich war so stolz, endlich die Kraft aufgebaut zu haben. Und jetzt wird natürlich weiter trainiert. Und wir haben hier bei uns im Radio Regenbogen-Team eine neue Kollegin am heute früh, die Steffi. Dein erstes Mal mit Radio Regenbogen, wie war's?
4: Hallo, ja, eben, wir haben viel über erste Male gesprochen. Das war meins heute. Das letzte Mal was zum ersten Mal machen und schön war's. Ganz, ganz schön. Es war eine ganz tolle Atmosphäre. Es war schön mit den Hörern. Ich meine, es gab so viele schöne Geschichten und da merkt man einfach, dass man immer wieder was Neues macht.
3: Wie aufgeregt warst du von einer Skala von 1 bis 10 so gestern?
4: Oh, schon ziemlich, ehrlich gesagt. Ich habe das immer ein bisschen runtergespielt davor und dann war irgendwann so, habe ich über alles mir Gedanken gemacht und dann wurde das immer schlimmer. Ja, und dann ging es halt auf einmal los.
3: Aber ich muss jetzt ehrlich sagen, mal unter uns, geil. Und ich glaube, euch in der Community geht's genauso. Das hast du richtig gut gemacht.
4: Oh.
3: Und willkommen im Team.
4: Danke, danke, danke. Ich freue mich ganz doll.
3: Wie sieht's bei euch aus, euer erstes Mal? Was war's vor allem und wie war's? Kurze Sprachnachricht reinschicken. 08000 34 35 36.

0: 80er hier bei Radio Regenbogen mit Your If I Was. Und in wenigen Momenten nach den Nachrichten um 11 wird's richtig laut hier mit Bibi Rexha. Ich hab euch gewarnt. Aber es ist der perfekte Hit, wenn der dritte Kaffee heute schon nicht mehr hilft. Hilft nur noch dieser Bass. Bibi Rexha, New Religion bei Radio Regenbogen.
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0: So, und für alle Ferienkinder wie meine Jungs zu Hause, die gerade erst aus dem Bett gefallen sind, es ist echt eine gute Wahl, weil draußen wird es jetzt erst spannend. Die Wolken von heute früh, die sind jetzt wie weggefegt, die verziehen sich, es scheint durchgehend die Sonne, Temperatur zieht kräftig an, wir steuern auf bis zu stellenweise 38 Grad, so heute am Nachmittag. Sogar im Schwarzwald, weit oben, werden es noch bis zu 34 Grad heute, damit auf jeden Fall rechnen. An diesem Montag, der 3. August.
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5: Das sind die Themen um 11 Uhr. Speed Week auch in Baden-Württemberg. Polizei startet Blitzermarathon. Und die gute Nachricht für ganz Baden-Württemberg: neue Vergünstigungen beim Landesfamilienpass.
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0: So, wir klären das noch mit den Nachrichten und liefern es natürlich nach. Wir gucken jetzt auf die Straßen auf der A6 Mannheim Richtung Heilbronn zwischen Mannheim-Sandhofen und Viernheimer Dreieck. 4 Kilometer Stau, da gab es einen Unfall, die Strecke ist aktuell noch gesperrt. Bitte weiträumig umfahren. Auf der A8 Stuttgart Richtung Karlsruhe zwischen Heimsheim und Pforzheim Nord 6 Kilometer Stop and Go. Dann die Gegenrichtung A8 Karlsruhe Richtung Stuttgart zwischen Pforzheim West und Pforzheim Süd 8 Kilometer Stop and Go. Und wir haben noch die Unfallaufnahme auf der A5, kommt gerade noch rein. Die besteht noch Karlsruhe Richtung Heidelberg zwischen Waldorf-Wiesloch und Heidelberg-Schwetzingen. Auf der linken Spur läuft hier noch eine Unfallaufnahme. Geblitzt wird in Mösbach, Ortseingang gegenüber von Fahrrad Merkel. Und falls ihr noch was gesehen habt, ihr wisst Bescheid, es geht ganz fix. Schickt mir eine Sprachnachricht 08000 34 35 36. Gute Fahrt euch.
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0: Ja, manche Montage spürt man in den Armen, im Rücken, in den Füßen. Ihr seid da nicht allein, auch wenn es schon ein bisschen leer ist im Geschäft.
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Kein Mensch hat je verstanden, was Manu Chao uns damals sagen wollte, aber genau das ist der Trick bei Bongo Bonk. Der Rhythmus erklärt sich einfach von selbst und bleibt so hängen. Und ehrlich, bei 38 Grad heute reicht sowieso nur noch Kopfnicken statt Konzentration. Einer eurer Sommerlieblingshits hier bei Radio Regenbogen. Und weil wir gerade so schön in Sommerlaune sind, Miles Smith, der zieht diese lockere Wochenendstimmung einfach durch diesen Montag durch. Ja? Nehmen wir gerne. Stay bei Radio Regenbogen.

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6: Minütchen noch, dann ist es genau 11:30. Wir schauen auf die A5 Karlsruhe Richtung Heidelberg. Wenn ihr hier zwischen Waldorf-Wiesloch und Heidelberg-Schwetzingen unterwegs seid, da läuft gerade eine Unfallaufnahme auf der linken Spur. Die B292, das ist Sinsheim Richtung Mosbach. Zwischen Sinsheim und dem Abzweig nach Deisbach, hier ist ein totes Tier auf der Straße. Dann haben wir den Stau auf der A6 Mannheim Richtung Heilbronn zwischen Mannheim-Sandhofen und Viernheimer Dreieck. Die Strecke ist noch wegen einer Unfallaufnahme gesperrt, 4 Kilometer Stau. Auf der A8 Stuttgart Richtung Karlsruhe zwischen Heimsheim und Pforzheim Nord, 6 Kilometer Stop and Go. Die Gegenrichtung A8 Karlsruhe Richtung Stuttgart, auch hier die Dauerbaustelle zwischen Pforzheim West und Pforzheim Süd, 8 Kilometer Stop and Go. Es wird geblitzt in Weisach, in der Brunnenstraße, in Freiburg im Breisgau, in der Alemannenstraße und liebe Grüße gehen auch raus an Bernd, der hat den Blitzer zwischen Gernsbach und Loffenau gesehen. Habt ihr noch was gesehen, dann gerne auch eine Sprachnachricht schicken. Die Community vorwarnen 08000 34 35 36, das ist die Nummer direkt zu mir hier ins Studio. Ich sag schon mal Dankeschön und habt einen wunderschönen Montagmittag. Christina Klee hier, hi.
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0: Auch wenn er Dinge dann halt neu samplet, neu mixt, er schafft es einfach, einen Riesenhit wieder draus zu machen. Ein Banger, David Guetta, Anne-Marie und Coi Leray mit Baby Don't Hurt Me. Eigentlich original Hathaway, aber hier original David Guetta. Einer eurer Lieblings-Dance-Hits hier bei Radio Regenbogen. Und jetzt tun wir alle was richtig Gutes. Ich find's sensationell, dass es diese Aktion heute gibt. Und danach geht's ab auf die Achterbahn. Wer will? Denn ab heute gibt's nämlich die größte Blutspendeaktion im Erlebnispark Tripsdrill. Also wir spenden Blut, bekommen eine Freikarte sogar noch dafür. Und auch noch ein echt gutes Gefühl, denn wir tun was für alle. Und das ist auch dringend nötig jetzt im Hochsommer, denn unsere Blutreserven sind leer. Astrid Steps von der Stadt-Landkreis Klinik Heilbronn.
1: Wir brauchen wirklich extrem Hilfe. Es ist in der Tat so, dass wir eine äußerst angespannte Situation bei den Erythrozytenkonzentraten haben, also den roten Blutkörperchen. Es ist also eine Zeit, in der sowieso schon weniger Blutspender zum Spenden kommen, aber durch diese warmen Temperaturen ist es natürlich noch weniger.
0: Absolut, im Sommer ist das halt auch immer eng, weil weniger Leute da sind. Das sind Ferien wegen der Hitze, hat sie ja auch schon gesagt. Es gibt mehr Unfälle auf den Straßen, statistisch festgehalten. Und ich gehe regelmäßig Blut spenden und ich merke das auch tatsächlich in den E-Mails, in den Briefen, die kommen. Bitte komm Blut spenden, sobald du wieder kannst. Gerade wenn man eine seltene Blutgruppe hat, so wie ich jetzt null negativ, hey, geht hin, das ist einfach nur ein Piekser, mehr nicht. Dieter Horstmann aus Heilbronn spendet deshalb auch regelmäßig.
2: Ich meine, das dient der Allgemeinheit auf der einen Seite und auf der anderen Seite ist es, naja, so als Tipp für Bluthochdruckpatienten ganz praktisch, den halben Liter Blut loszuwerden, das senkt den Blutdruck für ein paar Tage. Dann geht man alle, naja, Männer halt alle 2 Monate. Ich meine, jede Spende zählt im Grunde genommen und wenn man das nur 2-mal im Jahr macht, ist den Leuten auch schon geholfen.
0: Absolut, da hat er sehr, sehr recht. Also ab heute die größte Blutspendeaktion Deutschlands. Geht gerne hin, wenn ihr sowieso nach Tripsdrill wolltet, vorm Haupteingang beim Erlebnispark dort. Noch die ganze Woche bis Freitag. Ich sag schon mal im Namen aller Danke für eure Blutspende.
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0: Oh, wie herrlich! Ruft uns weiter rein in diesen Montag, so positiv fun mit Some Nights bei Radio Regenbogen bei der Arbeit. Ein paar Minütchen noch und nach den Nachrichten um 12. Alle eure Lieblingshits. Und natürlich darf Katy Perry da nicht fehlen. Unconditionally habe ich für euch in wenigen Momenten hier bei Radio Regenbogen.
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0: Ja, die Mittagspause und die Sonne meinen's mehr als gut mit uns. Schatten ist gerade was sehr, sehr Wertvolles bei uns in der gesamten Region. Also die Sonne hat sich durchgekämpft, die Wolken sind weg. Es ist auch fast windstill, es bleibt knallblau und trocken. Es wird ziemlich heiß um Karlsruhe rum. Da klettert das auf bis zu 36 Grad insgesamt, sind aber lokal bis zu 38 Grad heute Nachmittag drin. Und es bleibt auch trocken, dieser Montag, der 3. August.
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12: Das sind die Themen um 12 Uhr. Der Blitzermarathon hat begonnen. Und die gute Nachricht aus Sinsheim. Ab heute kann man sich das Retro-Kennzeichen bestellen. Ich bin Stefan Keller. Hallo. Die Speed Week hat begonnen. Manche nennen sie auch den Blitzermarathon. Auf Autobahnen, Bundesstraßen und innerorts ist die Polizei bis Sonntag wieder verstärkt Rasern auf der Spur. Ralf Mehlhorn berichtet.
13: Die Speed Week ist eine vom europäischen Polizeinetzwerk Roadpol europaweit abgestimmte Aktion. In Deutschland sind laut ADAC nur Bayern, Sachsen und das Saarland nicht dabei. Polizei und Innenministerium wollen mit der Aktion erreichen, dass es weniger schwere Verkehrsunfälle gibt. Deshalb sind Blitzer vor allem auch an unfallträchtigen Streckenabschnitten oder in Gebieten mit besonderer Gefährdungslage aufgestellt. Vor Schulen, Altenheimen, an Krankenhäusern oder Baustellen.
12: Der Einzelhandel in Deutschland hat im ersten Halbjahr wieder ein wenig mehr Umsatz gemacht. Laut Statistischem Bundesamt gingen die realen Erlöse um 0,7% nach oben. Das ist ein Plus von 2,2% inklusive Preissteigerungen. In einer Umfrage des IFO-Instituts schätzen aber mehr als die Hälfte der Einzelhändler die Nachfrage im Juli als unzureichend ein. Das Verhältnis zwischen dem Deutschen Fußballbund und FIFA-Präsident Gianni Infantino ist nicht mehr zu kitten. Das sei aus seiner Sicht ein irreparabler Vertrauensverlust und nicht nur zum DFB, das sagte DFB-Geschäftsführer Andreas Rettig im Interview mit dem Stern. Auch der englische Fußballverband hat laut Sky Infantino jegliche Unterstützung entzogen und der europäische Fußballverband UEFA droht dem FIFA-Präsidenten mit rechtlichen Schritten. Infantino war letzte Woche mit seinem Plan gescheitert, die WM zu privatisieren. Und die gute Nachricht aus dem Rhein-Neckar-Kreis. Seit Jahren kämpfen die Sinsheimer darum. Ab heute können sie sich den Termin für das Altkennzeichen SNH sichern. Gebucht werden kann online über die Webseite des Kreises. Je nachdem, wie groß der Ansturm ist, will die Stadt das Angebot auch erweitern. Das SNH-Kennzeichen wurde vor seiner Wiedereinführung das letzte Mal 1972 ausgegeben.
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0: Gleich 3:03. Schönen Mittag auch auf die A8. Wenn ihr München Richtung Stuttgart unterwegs seid, zwischen Wendlingen und Esslingen, da liegt ein toter Greifvogel auf der Straße. Die A6 Mannheim Richtung Heilbronn zwischen Mannheim, Sandhofen und Viernheimer Dreieck. 4 Kilometer Stau, da läuft gerade noch eine Unfallaufnahme auf der rechten Spur. Dann sind wir auf der A8 Stuttgart Richtung Karlsruhe. Die Dauerbaustelle zwischen Pforzheim Süd und Pforzheim Nord. 4 Kilometer Stop and Go. In der Gegenrichtung Karlsruhe Richtung Stuttgart auf der A8. Da haben wir zwischen Pforzheim West und Pforzheim Süd 8 Kilometer Stop and Go. Und die A81 Singen Richtung Stuttgart. Hier haben wir 4 Kilometer Stau wegen der Baustelle zwischen Rottenburg und Schönbuchtunnel. Es wird geblitzt in Mudau, in der Buchener Straße, auch in Bensheim, in der Europaallee. Aber ihr wisst Bescheid, wenn ihr auch was gesehen habt, gerne die Community vorwarnen. Wir wissen ja Speed Week und so weiter. Es geht ganz schnell. 08000 34 35 36. Gerade eine Sprachnachricht reinschicken. Das geht am schnellsten. Danke euch. Gute Fahrt.
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0: Ja, und da sind wir angekommen, irgendwo zwischen geht doch oder boah, erst 12, wo er auch gerade steht, sitzt oder steckt. Wir feiern uns jetzt zu Shakira. 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

Ja, einmal ein Banger, immer ein Banger. Ten Sharp You hier bei Radio Regenbogen bei der Arbeit mit all euren Lieblingshits. Und das hier gilt auch für diesen Song. Diana Ross, Upside Down. Ja, wie gesagt, einmal ein Banger, immer ein Banger. Denn jetzt läuft diesen Sommer Felix hier mit Cascada mit diesem coolen Cover rauf und runter. Und natürlich auch hier bei Radio Regenbogen mit all euren Lieblingssongs. Und dieser hier gehört eben auch dazu. Boy, You Turn Me, Felix hier und Cascada. Und dann wird aus dieser Mittagspause eine richtig fette, coole Mittagspause.

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0: Hitzegewitter geben. Bis dahin haben wir aber noch Zeit, also die Hitze, die kommt an diesem Montag, der 3. August.
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2: Ich bin Stefan Gebert. Guten Tag. Der bundesweite Blitzermarathon hat begonnen. Mit dabei auch Baden-Württemberg. Bis Sonntag kontrolliert die Polizei verstärkt das Tempo. Radio Regenbogen-Reporterin Tanja Burger.
3: Mobile Blitzer sollen Raser vor allem auf unfallträchtigen Abschnitten sowie an Schulen, Kitas, Krankenhäusern oder Altenheimen stoppen. Nach einer aktuellen Analyse von 30 Städten der Plattform Leasingmarkt hat Karlsruhe übrigens die höchste Blitzerdichte, was stationäre Anlagen betrifft. Stuttgart belegt Rang 12, Mannheim Platz 16. Die Stadt Karlsruhe ist zudem auch noch Spitzenreiter in Sachen Bußgeld. Sie nimmt jährlich 13 Millionen Euro ein. In Relation zum Pkw-Bestand in der Stadt macht das pro Fahrzeug ein Bußgeld von knapp 92 Euro.
2: Hartes Schicksal für einige Bewohner aus Zell am Harmersbach im Ortenaukreis. Sie haben ihr Zuhause verloren. Flammen zerstörten vergangene Nacht zwei Häuser. Das Feuer war kurz nach Mitternacht in einer Wohnung ausgebrochen und griff rasch auf das Nachbargebäude über. Die Bewohner kamen überwiegend bei Bekannten unter. Wer denkt bei dieser Hitze schon an Eishockey? Unser Sportpartner Adler Mannheim natürlich. Die Vorbereitung auf die kommende Saison startet. Diese Woche trainiert die Mannschaft in der SAP Arena und nächste Woche fährt sie dann ins Trainingslager nach Kitzbühel. Die Ligaspiele starten am 18. September.
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0: 12 Uhr gleich 33. Wir schauen auf die A5 Basel Richtung Karlsruhe. Wenn ihr hier zwischen Riegel und Herbolzheim unterwegs seid, da ist ein defektes Auto auf der rechten Spur. Auf der A8 München Richtung Stuttgart zwischen Wendlingen und Esslingen. Hier liegt ein totes Tier auf der Straße. Jetzt zu den Staus. Die A5 Karlsruhe Richtung Heidelberg zwischen Kreuz Waldorf und Waldorf-Wiesloch 4 Kilometer Stau. Auf der A6 Mannheim Richtung Heilbronn zwischen Wiesloch-Raunberg und Sinsheim 7 Kilometer Stau. Und auch Richtung Heilbronn auf der A6 Mannheim zwischen Mannheim-Sandhofen und Viernheimer Dreieck 4 Kilometer Stau. Da läuft immer noch die Unfallaufnahme auf der rechten Spur. Wir sind jetzt auf der A8 Stuttgart Richtung Karlsruhe zwischen Pforzheim Süd und Pforzheim Nord 4 Kilometer Stop and Go. Und auch in der Gegenrichtung bei der Dauerbaustelle Karlsruhe Richtung Stuttgart zwischen Pforzheim West und Pforzheim Süd 8 Kilometer Stop and Go. Geblitzt wird in Mannheim in der Seckenheimer Landstraße, auch in Gaggenau bei Rastatt in der Gutenbergstraße und in Achern in der Renchtalstraße. Aber ihr wisst Bescheid, es ist Speed Week, heißt es wird geblitzt. Falls ihr noch was gesehen habt, gerne die Community vorwarnen. Alle sind froh, wenn ihr sie dann auch in der gleichen Gegend unterwegs sind und ihr uns hier eine Sprachnachricht reinschickt mit den Blitzern, die ihr gesehen habt. 08000 34 35 36. Ich sag schon mal vielen lieben Dank, habt eine gute Fahrt und einen wunderschönen Montagmittag. Christina Klee hier, hi.
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0: zu eurem Thema erste Male. Ich werde in circa 4 Wochen zum ersten Mal mit meiner 7-jährigen Enkeltochter in ein Flugzeug steigen. Und ich bin schon sehr gespannt, wie es für sie wird. Ich hoffe, sie hat viel Spaß dabei. Dann können wir noch viele Male fliegen.
1: Das ist die Dani aus Müllheim. Mensch, ihr erstes Mal fliegen mit der Enkelin. Das ist auch aufregend.
2: Süß.
1: Und damit sind wir schon beim Thema von heute. Schon seit heute früh reden wir über die letzten ersten Male. Heute bei uns auch in der Morgenshow Jens und Steffi.
3: Hallo.
2: Gerade zum allerersten Mal heute früh. Hat gut geklappt.
3: Ja, war ja. Sehr schön.
1: Klang super.
2: Wobei, es gibt eine Sache, Steffi, da haben wir, glaube ich, ganz... Darf ich sagen?
3: Ja, ja?
2: Wir könnten noch ein paar Tipps brauchen, wie man morgens besser rauskommt.
3: Also 4 Uhr ist für mich wirklich eine Uhrzeit, die kenne ich nur, wenn man in den Flieger steigt, beispielsweise.
1: Okay. Und dann kann man da ja auch schön eindösen.
3: Richtig, das geht natürlich morgens nicht ganz so gut. Deswegen bin ich angewiesen auf die Hilfe von unseren Hörern. Die können es ja am besten morgens.
1: Also Steffi, eigentlich Nachteule, jetzt Morgenshow-Moderatorin bei uns bei Radio Regenbogen. Was sind denn eure Tipps? Gerne eine WhatsApp-Sprachnachricht reinschicken. 08000 34 35 36.
2: Genau, wir sammeln das und morgen früh ab 6 hören wir dann, was ihr so alles macht, um wach zu werden.
3: Bitte helft mir.
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1: So, da sind wir jetzt hier. Manche schon im Mittagsloch angekommen, Kreislauf im Keller, kein Wunder bei dieser Backofenluft da draußen und dann drinnen, dann knalle Klimaanlage, die Sonne, die ist wirklich stark. Am Himmel wird es jetzt aber so langsam unruhig, ich sage jetzt so in den nächsten 2-3 Stunden, weil sobald diese Höchsttemperatur von bis zu 38 Grad erreicht ist, sogar im Schwarzwald 34 Grad, da wird es auch aus ein paar kleinen Wölkchen dann auch wirklich gewittrig. Das heißt, heftige Hitzegewitter gibt es lokal, vor allem in der Pfalz, auch im Schwarzwald, aber lokal auch weiter unten möglich. Damit auf jeden Fall rechnen an diesem Montag, der 3. August. Aber bis dahin haben wir noch ein bisschen Zeit.
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7: Das sind die Themen um 13 Uhr. Die Shoppingtour bringt dem Einzelhandel wieder mehr Einnahmen. Und die gute Nachricht aus Sinsheim, heute kann man sich das Retro-Kennzeichen bestellen. Ich bin Stefan Keller, hallo. Es wird wieder mehr eingekauft in den Innenstädten. Trotz der hohen Preise haben die Menschen in Deutschland im ersten Halbjahr etwas mehr in den Geschäften ausgegeben. Der Einzelhandel hat seinen Umsatz um 0,7% gesteigert. Das ist ein Plus von 2,2% inklusive Preissteigerungen. Fiona Reinhardt berichtet.
8: Das klingt erstmal nach guten Nachrichten für den Einzelhandel. Die Stimmung in der Branche ist aber weiterhin angespannt. Denn während im Mai der Umsatz noch höher ausfiel als erwartet, sind die Erlöse im Juni schon wieder zurückgegangen. Und auch im Juli schätzt mehr als die Hälfte der Einzelhändler die Nachfrage als unzureichend ein. Das zeigt eine Umfrage des IFO-Instituts. Dementsprechend bleiben die Erwartungen an den weiteren Jahresverlauf überwiegend pessimistisch und zurückhaltend. Auch weil die Inflation weiter steigt, was wiederum die Kauflaune bei den Menschen sinken lässt.
7: Wer diese Woche mit dem Auto unterwegs ist, sollte besser den Fuß etwas vom Gas nehmen. Seit heute läuft wieder die europaweite Speed Week. Auch fast überall in Deutschland wird verstärkt geblitzt, besonders an gefährlichen Strecken, vor Schulen, Baustellen oder anderen sensiblen Orten. Einen großen Blitzertag gibt's diesmal nicht, kontrolliert wird die ganze Woche über. Das Verhältnis zwischen dem Deutschen Fußballbund und FIFA-Präsident Gianni Infantino ist nicht mehr zu kitten. Das sei aus seiner Sicht ein irreparabler Vertrauensverlust und nicht nur zum DFB, das sagte DFB-Geschäftsführer Andreas Rettig im Interview mit dem Stern. Auch der englische Fußballverband hat laut Sky Infantino jegliche Unterstützung entzogen. Und der europäische Fußballverband UEFA droht dem FIFA-Präsidenten mit rechtlichen Schritten. Infantino war letzte Woche mit seinem Plan gescheitert, die WM zu privatisieren. Und die gute Nachricht aus dem Rhein-Neckar-Kreis. Seit Jahren kämpfen die Sinsheimer darum. Ab heute können sie sich den Termin für das Altkennzeichen SNH sichern. Gebucht werden kann online über die Webseite des Kreises. Je nachdem, wie groß der Ansturm ist, will die Stadt das Angebot auch erweitern. Das SNH-Kennzeichen wurde vor seiner Wiedereinführung das letzte Mal 1972 ausgegeben.
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1: 3:01 haben wir es. Wir schauen auf die A5 Basel Richtung Karlsruhe zwischen Riegel und Herbolzheim. Defektes Auto auf der rechten Spur. A5 Heidelberg Richtung Karlsruhe zwischen Kreuz Waldorf und der Raststätte Bruchsal. Da haben wir eine Unfallstelle auf der linken Spur noch nicht abgesichert. Bitte bildet eine Gasse Rettungsgasse für alle Rettungs- und Einsatzfahrzeuge. Seid bitte aufmerksam, damit auch alle Einsatzfahrzeuge dann auch zur Unfallstelle dann auch kommen können. Die A61 Koblenz Richtung Ludwigshafen. Bei der Ausfahrt zum Rastplatz Rotenstein, die ist gesperrt wegen dem defekten Auto. Noch bis um 2, also noch eine Stunde. Jetzt zu den Staus. A5 Karlsruhe Richtung Heidelberg zwischen Kreuz Waldorf und Waldorf-Wiesloch. 4 Kilometer Stau. Die A6 Mannheim Richtung Heilbronn zwischen Wiesloch-Rauenberg und Sinsheim. 7 Kilometer Stau. Und weiter auf der Strecke Mannheim Richtung Heilbronn zwischen Mannheim-Sandhofen und Viernheimer Dreieck. 4 Kilometer Stau. Da läuft gerade noch eine Unfallaufnahme auf der rechten Spur. Wir sind auf der A8 Stuttgart Richtung Karlsruhe zwischen Pforzheim Süd und Pforzheim Nord. 4 Kilometer Stop and Go. Die Gegenrichtung A8 auch die Dauerbaustelle Karlsruhe Richtung Stuttgart zwischen Pforzheim West und Pforzheim Süd. 7 Kilometer Stop and Go. Es wird geblitzt in Weiersbronn in der Thonbachstraße, auch in Heidelberg in der Rohrbacher Straße und in Freiburg im Breisgau in der Alemannenstraße. Ihr habt es mitbekommen in den Nachrichten, es ist Speed Week, deshalb, falls ihr auch was gesehen habt, gerne die Community vorwarnen. Schickt mir eine Sprachnachricht, es geht am schnellsten. 08000 34 35 36. Sag schon mal Dankeschön, gute Fahrt.
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1: Ja, diese Woche fehlen gefühlt 3 Kollegen und 10 Grad zu viel, aber wir kriegen das hin. Ich bin bei euch mit ganz viel Musik von Alvaro Soler und Kaigo.
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Leicht fröhlich, so kann man auch einfach Schluss machen. Alle Farben mit Baby Goodbye hier bei Radio Regenbogen bei der Arbeit und diese 38 Grad heute und dazu noch hitzige Gewitter in ein paar Stunden. Ja, da kommt wohl jetzt der passendste Song des Tages. Von Monroes, Hot Summer, einer eurer Lieblings-Sommerhits hier bei Radio Regenbogen. Und ehrlich gesagt unter uns, ich konnte den Text tatsächlich komplett auswendig. Anfang der 2000er kam der raus. Ich weiß nicht warum, aber irgendwo ganz hinten im Partygedächtnis ist der auch wohl für immer gespeichert. Und ich wette mit euch, sobald jetzt es losgeht, singt ihr am Schreibtisch, im Lager, im Auto einfach auch mit. Monroes, Hot Summer bei Radio Regenbogen.

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5: Es ist genau 13:30. Wir schauen auf die A5 Basel Richtung Karlsruhe zwischen Riegel und Herbolzheim. Hier ist noch ein defektes Auto auf der rechten Spur. Auf der A5 Heidelberg Richtung Karlsruhe zwischen Kreuzwaldorf und der Raststätte Bruchsal. Bitte bildet hier eine Rettungsgasse für alle Rettungs- und Einsatzfahrzeuge. Da gab es einen Unfall. Die Unfallaufnahme läuft zwar auf der linken Spur, aber da sind noch mehr Rettungsfahrzeuge auch unterwegs. Die A5 jetzt zu den Staus. Karlsruhe Richtung Heidelberg zwischen Kreuzwaldorf und Waldorf-Wiesloch 4 Kilometer Stau. Auf der A6 Mannheim Richtung Heilbronn zwischen Wiesloch-Raunberg und Sinsheim 7 Kilometer Stau. Auf der A6 Mannheim Richtung Heilbronn weiter zwischen Mannheim-Sandhofen und Viernheimer Dreieck 4 Kilometer Stau. Da läuft noch eine Unfallaufnahme. Und wir haben die A8 Stuttgart Richtung Karlsruhe bei der Dauerbaustelle zwischen Pforzheim Süd und Pforzheim Nord. 4 Kilometer Stop and Go, auch in der Gegenrichtung, auch die Dauerbaustelle.

0: Wie gesagt, habt ihr noch was gesehen, dann gerne alles reinschicken. Ich sag schon mal Dankeschön und habt eine gute Fahrt, einen wunderschönen Montagmittag. Christina Klee hier, hi.
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0: Das macht auch einen richtig guten Hit aus, wenn er so hartnäckig im Kopf bleibt, noch nachsingt, obwohl es schon längst vorbei ist. Glockenbach, Dancing in the Dirt, hier um kurz vor zwei, mitten in der Arbeit bei Radio Regenbogen. Wir schweifen jetzt gedanklich einfach weiter ab in Richtung nächstes Wochenende, jetzt nächsten Samstag. Das ist bestimmt was für viele unter euch in der Community. Date Night, sage ich dann nur ganz groß. 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Worauf freust du dich, wenn du daran denkst?
1: 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Und wenn am Schluss zum Finale alle frei mit ihren Handys im Hof singen, dann ist es natürlich so eine sensationelle Atmosphäre in dieser romantischen Kulisse. 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

0: Das ist ein richtig gechillter, entspannter 90er TLC hier bei Radio Regenbogen bei der Arbeit. Christina Klee hier, ich sag tschö. Wir hören uns am Mittwoch wieder. Meine Kollegin Claudia Formella ist morgen ab 9 für euch da. Ich sage ciao, ciao, ciao und wir stimmen uns ein auf den nächsten Song nach den Nachrichten um 2. Wenn mein Kollege Basti Hauke übernimmt, dann klingt das gleich hier bei ihm. Wie beim Handball, wenn man sich so eintrommelt. Mit diesem Knallersong. Bibi Rexha, New Religion. Da bleiben wir schön am Ball. Ich sage ciao, ciao, ciao, ciao, ciao.
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4: Heute schwitzen wir uns Richtung Feierabend bis 39 Grad in der Spitze. Was ist da denn los? Morgen weiter im Brathähnchen-Style bis zu 40 Grad. Viel Sonne gegen Feierabend, dann aber immer wieder Regen und Gewitter.
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5: Das sind die Themen um 14 Uhr. Die Shoppingtour bringt dem Einzelhandel wieder mehr Einnahmen. Und die gute Nachricht aus dem Kreis Calw. Die Hermann-Hesse-Bahn fährt in den Sommerferien häufiger. Ich bin Stefan Keller. Hallo. Es wird wieder mehr eingekauft in den Innenstädten. Trotz der hohen Preise haben die Menschen in Deutschland im ersten Halbjahr etwas mehr in den Geschäften ausgegeben. Der Einzelhandel hat seinen Umsatz um 0,7% gesteigert. Das ist ein Plus von 2,2% inklusive Preissteigerungen. Fiona Reinhardt berichtet.
6: Das klingt erstmal nach guten Nachrichten für den Einzelhandel. Die Stimmung in der Branche ist aber weiterhin angespannt. Denn während im Mai der Umsatz noch höher ausfiel als erwartet, sind die Erlöse im Juni schon wieder zurückgegangen. Und auch im Juli schätzt mehr als die Hälfte der Einzelhändler die Nachfrage als unzureichend ein. Das zeigt eine Umfrage des IFO-Instituts. Dementsprechend bleiben die Erwartungen an den weiteren Jahresverlauf überwiegend pessimistisch und zurückhaltend. Auch weil die Inflation weiter steigt, was wiederum die Kauflaune bei den Menschen sinken lässt.
5: Die Zahl der Wohnungseinbrüche ist in Deutschland und in der EU binnen 10 Jahren deutlich gesunken. Das zeigen neue Zahlen von Eurostat. In Deutschland registrierte die Polizei 2024 gut 78.000 Einbrüche. 10 Jahre zuvor waren es noch gut 152.000. EU-weit ging die Zahl im selben Zeitraum um 38% zurück. Die meisten Einbrüche wurden zuletzt in Frankreich und Italien gezählt. Im Streit um den gescheiterten Investorendeal der FIFA wächst der Druck auf Präsident Gianni Infantino. Die UEFA droht mit rechtlichen Schritten und verlangt, Unterlagen zum Projekt zu sichern. Außerdem hat Wales als erster europäischer Verband seine Unterstützung für Infantinos mögliche Wiederwahl 2027 öffentlich zurückgezogen. Auch in England wird offenbar über so einen Schritt nachgedacht. Und die gute Nachricht aus dem Kreis Calw. Der Zweckverband Hermann-Hesse-Bahn lässt die gesamten Sommerferien über mehr Züge fahren, nämlich den ganzen Tag über von Calw bis nach Renningen. Von dort gibt es mit nur einem Umstieg Verbindungen nach Sindelfingen und Böblingen. Am Nachmittag bestehen außerdem Anschlüsse an die S60 Richtung Stuttgart-Feuerbach.
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4: Es ist eine Menge los aktuell. Ihr braucht gerade mehr Zeit auf der A5 Heidelberg Richtung Karlsruhe zwischen dem Kreuz Walldorf und Gronau. Unfall auf der linken Spur, aktuell 6 Kilometer Stau. A6, Mannheim Richtung Heilbronn, 7 Kilometer Stau da zwischen Wiesloch-Rauenberg und Sinsheim. Und die Dauerbaustelle nervt auch zum Wochenstart auf der A8. Stuttgart Richtung Karlsruhe zwischen Pforzheim Süd und Pforzheim Nord, 4 Kilometer stockender Verkehr. Ihr werdet geblitzt gerade in Karlsruhe in der Linkenheimer Landstraße und Blitze auch in Stuttgart da in der Alexanderstraße. Habt ihr sonst noch was gesehen? Dann schickt uns gerne wie immer eine Sprachnachricht an die 08000 34 35 36. Kommt gut an.
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4: Und mit euch. Ihr kümmert euch um Abkühlung, radelt vielleicht noch direkt ins Freibad. Wir bringen den perfekten Sound Richtung Feierabend. Jetzt mit Bibi, Rexha und Faithless.
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Fragt sich immer jeder montags auf dem Weg zur Arbeit. Shawn Mendes, why? Das sind all deine Lieblingshits bei Radio Regenbogen, die euch nicht nur zur Arbeit, sondern auch danach gerne wieder heimbringen. Und zwar immer mit dem Gefühl, dass alles gut ist und dass das Leben gar nicht so schwer ist. Versprüht auch Taylor Swift mit ihrem aktuellen Hit Opalite. Bisschen Leichtigkeit in 3, 2, 1.

Malik Harris, ganz leichtes Sommergefühl mit Lie to Me. Alle deine Lieblingshits hier bei Radio Regenbogen, auch zum Klarkommen bei fast 40 Grad. Da brauchst du einfach nur einen lockeren Vibe. Und bitte nur kein Stress, liefert uns jetzt ganz gediegen Sarah Larsson mit Lush Life. Macht euch mal schön locker zusammen.

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12: Ist nämlich los, trotz Sommerferien. Achtung, gerade auf der A6 Kaiserslautern Richtung Mannheim zwischen Grünstadt und dem Kreuz Frankenthal-Obacht. Da liegen Reifenteile auf der rechten Spur. Vorsicht auf der A81 Richtung Stuttgart zwischen Ludwigsburg Nord und Ludwigsburg Süd steht ein kaputtes Auto ebenfalls auf der rechten Spur. Ihr braucht mehr Zeit aktuell auf der A5 Heidelberg Richtung Karlsruhe zwischen dem Kreuz Walldorf und Kronau. Unfall auf der linken Spur aktuell 6 Kilometer Stau. 7 Kilometer Stau auf der A6 meiner Richtung Heilbronn zwischen Wiesloch-Rauenberg und Sinsheim. Und mehr Zeiteinplan natürlich auch auf der A8 Stuttgart Richtung Karlsruhe. Dauerbaustelle zwischen Pforzheim Süd und Pforzheim Nord. Da 3 Kilometer Stock.

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0: Richtig cooler Vibe. The Weeknd, Blinding Lights. Das sind alle eure Lieblingshits bei Radio Regenbogen. Gleich mit ordentlich guter Laune für euren Weg Richtung Feierabend. Topic und Becky G. Sorry, Papi. Jetzt ein verdammt cooler Deal. Freikarte für den Erlebnispark und das für 5 Minuten rumliegen. Klingt doch gut, oder? Tripsdrill in Klebronn startet auch dieses Jahr wieder. Deutschlands größte Blutspendeaktion läuft seit heute 9.30 Uhr. Und mit so einer Blutspende helfen wir natürlich unseren Mitmenschen im Ernstfall. Astrid Steps von der Stadt-Landkreis-Klinik Heilbronn hat für uns noch mehr Vorteile bei einer Blutspende.
1: Erstmal das gute Gefühl und zum anderen, sie bekommen immer die gesamten Testungen. Also wenn da gerade AIDS-Test, Hepatitis-Test, wenn da irgendwas wäre, würden sie Bescheid bekommen. Sie haben immer so ein kleines Gesundheitscheckchen, weil sie ein Arztgespräch haben, können vielleicht auch die ein oder andere Frage mal dort stellen. Und sind in ärztlicher Betreuung.
0: Und das kann, ja, so ehrlich müssten wir an dieser Stelle auch sein, uns auch mal erwischen, dass wir in ärztliche Betreuung müssen, im Ärmstal natürlich, wie Christopher aus Heilbronn.
2: Ich bin mittlerweile jetzt 39. Beweggründe bei mir sind seit Oktober letzten Jahres, wo ich oder meine Tochter den Bedarf hatte, auf der Kinderintensivstation Blutkonserven zu bekommen. Und das war dann der Punkt, wo ich gesagt habe, jetzt nehme ich es fix regelmäßig wieder in die Hand. Mir tut es nicht weh, das ist ein kleiner Pieks. Und in Summe dauert es nur 30 Minuten.
0: Die größte Blutspendeaktion Deutschlands. Diese Woche bei uns in der Region in Dripsdrill. Einfach online anmelden, dann spenden und dann gibt es für euch eine Freikarte on top.

Fühlt sich schon so an wie ein freier Schattenplatz im Freibad. Einfach ziemlich gut, dieser Bruno Mars. Treasure bei Radio Regenbogen. Nur wer nicht gerade im Freibad liegt, der sollte sich nicht überanstrengen bei fast 40 Grad. Eher mal schön entspannen jetzt mit Meat Love. I'd do anything for love. Kommt gut in Richtung Feierabend.

0: Einfach so die perfekte Mischung aus Gefühl und richtig guter Laune. Teddy Swims, Mr. Know-It-All. Wir haben alle deine Lieblingshits bei Radio Regenbogen. Gleich der nächste von Alex Warren. Noch so eine Top-Stimme. Fever Dream kommt drauf auf eure Playlist. Gleich mit dabei, unter anderem nach drei.
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12: Warum spannen wir jemanden auf die Folter? Folter bei Verhören oder in Prozessen, um ein Geständnis zu erzwingen. Was heute unvorstellbar und streng verboten ist, war im Mittelalter ganz normal. Das Zufügen von körperlichen Schmerzen war sogar ein gesetzlich festgelegter Bestandteil des Prozessverfahrens. Heute werden Menschen zum Glück nur noch sprichwörtlich auf die Folter gespannt, wenn wir andere quälend lange auf die entscheidende Information warten lassen.
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0: Hey, ist einfach super heiß. Ihr sucht euch ein bisschen Schatten, übertreibt's bitte nicht bei fast 40 Grad. Jetzt Richtung Feierabend auch Obacht vereinzelt, da vor allem im Markgräflerland und im Schwarzwald Gewitter drin. Morgen grillen wir munter weiter bis 40 Grad in der Spitze, ganz viel Sonne. Aber auch dann gegen Feierabend immer wieder Regen und Gewitter.
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13: Das sind die Themen um 15 Uhr. Der Streit um die Rente mit 63 nimmt wieder Fahrt auf. Und die gute Nachricht aus dem Kreis Calw: Die Hermann-Hesse-Bahn fährt in den Sommerferien häufiger. Ich bin Stefan Keller. Hallo. Was wird aus der geplanten Rentenreform? Linken-Chefin Ines Schwertner fordert statt der Streichung einen Ausbau der abschlagsfreien Rente nach 45 Beitragsjahren. Mecklenburg-Vorpommerns Ministerpräsidentin Manuela Schwesig machte im ZDF klar, an der Regelung dürfe nicht gerüttelt werden. Claudia Wächter berichtet.
14: Denn ansonsten würden vor allem die Menschen im Osten bestraft, warnt Schwesig. Sie will im Herbst wiedergewählt werden, aber auch einige andere Ministerpräsidenten aus dem Osten fordern, die Rente mit 63, die muss bleiben. Ein Problem für die Bundesregierung in Berlin, denn die will eigentlich ihre Rentenreform als Gesamtkonzept durchbringen. Tenor, fehlen Bausteine, dann riskiert das gesamte Haus einzustürzen.
13: Der Einzelhandel in Deutschland hat im ersten Halbjahr wieder ein wenig mehr Umsatz gemacht. Laut Statistischem Bundesamt gingen die realen Erlöse um 0,7% nach oben. Das ist ein Plus von 2,2% inklusive Preissteigerungen. In einer Umfrage des IFO-Instituts schätzen aber mehr als die Hälfte der Einzelhändler die Nachfrage im Juli als unzureichend ein. Nach dem massiven Migrantenandrang in die spanische Exklave Ceuta beraten die EU-Innenminister morgen über besseren Grenzschutz. Hintergrund ist, dass in der vergangenen Woche bis zu 60.000 Menschen von Marokko aus die EU-Außengrenze erreicht haben sollen. Laut Bundesregierung geht es darum, solche Situationen künftig zu verhindern und die Kontrolle an den Außengrenzen zu stärken. Und die gute Nachricht aus dem Kreis Calw. Der Zweckverband Hermann Hessebahn lässt die gesamten Sommerferien über mehr Züge fahren, nämlich den ganzen Tag über von Calw bis nach Renningen. Von dort gibt es mit nur einem Umstieg Verbindungen nach Sindelfingen und Böblingen. Am Nachmittag bestehen außerdem Anschlüsse an die S60 Richtung Stuttgart-Feuerbach.
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0: Vorsicht gerade auf der A5 Basel Richtung Karlsruhe zwischen Appenweier und Achern. Reifenteile auf der rechten Spur, macht langsam. Langsam machen, super Idee, braucht nämlich mehr Zeit auf der A5 Heidelberg Richtung Karlsruhe zwischen dem Kreuz Walldorf und Kronau. Unfall auf der linken Spur, 6 Kilometer Stau. Viel los auch auf der A6 Mannheim Richtung Heilbronn zwischen Wiesloch-Rauenberg und Sinsheim, 7 Kilometer Stau. Und noch was von der A8 München Richtung Karlsruhe zwischen Stuttgart Flughafen Messe und dem Kreuz Stuttgart. Aktuell 4 Kilometer Stau. Es ist Blitzermarathon, auch bei uns in Baden-Württemberg. Aktuelle Blitzer gerade in Karlsruhe in der Badener Straße und noch so ein Ding Blitzer in Freiburg da in der Sundgau-Allee. Habt ihr sonst noch was gesehen? Schickt uns gerne wie immer eine Sprachnachricht an die 08000 34 35 36. Kommt gut an.
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0: Und mit euch und einem klaren Motto an diesem Montag. Kein Handgriff zu viel bei fast 40 Grad. Und locker machen jetzt mit Leonie und Callum Scott. Hier ist Stay.
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0: werde im November alleine auf ein Tokyo Hotel Konzert in Berlin gehen. Ich komme hier aus Freiburg. Das wird mein kleines Erstmal sein.
1: Das ist das kleine erste Mal von Rosi aus Freiburg. Die Radio Regenbogen Community sammelt heute ganz fleißig die kleinen ersten Male der letzten Tage. Grund: Heute Morgen hatte unsere Steffi ihr kleines erstes Mal als neue am Morgen hier bei uns bei Radio Regenbogen. Die steht ab sofort mit euch auf und begleitet euch in und durch den Tag. Mein letztes erstes Mal war am Samstag mit meinem Sohn, der ist anderthalb. Wir waren beim Fußball Hoffenheim gegen den KSC. War keine gute Idee, der hat die ganze Zeit nur geschrien, Ball, Ball. Und wenn er nicht kam, also eigentlich immer, hat er richtig Alarm gemacht. Also passiert mir so schnell nicht wieder. Was war euer kleines erstes Mal in den letzten Tagen? Gerne Sprachnachricht an die 08000 34 35 36. Kommt gut in Richtung Feierabend.

Ray Dalton, Go That High. Bisschen Ventilator ist das eine, was wir tun können. So, ich hoffe, das kommt direkt an. Viel Musik, damit ihr ohne Stress von der Arbeit kommt, ist das andere. Jetzt mit einem Hit, der macht richtig, richtig Laune auf Feierabend. Klingt schwer nach Sommer. Robin Schulz und Rita Ora, I'll Be There. Das sind alle deine Lieblingshits hier bei uns bei Radio Regenbogen.

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8: Das ist schon Sommer in Arg gerade. Übertreibt's bitte nicht bei fast 40 Grad. Viel Sonne, jetzt Richtung Feierabend kommen vereinzelt, aber auch dicke Wolken, vor allem im Markgräflerland und im Schwarzwald auch Gewitter drin. Morgen gleiches Spiel, wir grillen erstmal heftig bis 40 Grad und viel Sonne am Dienstag. Gegen Feierabend aber auch dann immer wieder Regen und Gewitter.
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9: Ich bin Stefan Gebert. Guten Tag. Die invasive Ameisenart Tapinoma magnum ist mittlerweile in weiten Teilen Badens verbreitet. Heute informierte sich Staatssekretär André Baumann vom Umweltministerium über den Forschungsstand. Dafür besuchte er das Naturkundemuseum Karlsruhe und anschließend den betroffenen Stadtteil Neureuth.
10: Wenn Bürgerinnen und Kommunen gemeinsam Tapinoma bekämpfen, kann man es effektiv regulieren. Man muss sich aber im Klaren sein, dass dort, wo riesige Superkolonien sind, werden wir die nie ganz wegbekommen. Und deswegen ist es gut, dass wir Bekämpfungsmethoden entwickeln, mit denen man damit auch halbwegs gut leben kann.
9: In Obersulm im Kreis Heilbronn soll eine 14-Jährige versucht haben, ein 2 Jahre älteres Mädchen mit einem Messer zu töten. Sie wollte sein Handy haben. Obwohl sie es bekam, stach sie zu und verletzte das Mädchen. Gegen die 14-Jährige wurde Haftbefehl wegen versuchten Mordes, schweren Raubes und gefährlicher Körperverletzung erlassen. Für einen Dreh im Freiburger Europaparkstadion werden Statisten gesucht. Sie sollen jubelnde SC-Fans darstellen. Der Arbeitskreis Leben will am 16. August einen Spot zum Thema Suizidprävention drehen, der dann auf Social Media und bei einem der ersten Spieltage im Stadion ausgestrahlt wird. Alle Infos gibt's auf der Homepage der Beratungsstelle.
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8: Vorsicht gerade auf der A5 Basel Richtung Karlsruhe zwischen Appenweier und Achern. Gleich mehrere Gegenstände auf der mittleren Spur, macht da langsam. Ihr braucht mehr Zeit aktuell auf der A5 Heidelberg Richtung Karlsruhe zwischen dem Kreuz Walldorf und Gronau. 6 Kilometer Stau. Zu euch auf die A6 Mannheim Richtung Heilbronn zwischen Wiesloch-Rauenberg und Sinsheim. 4 Kilometer stockender Verkehr. 4 Kilometer Stau noch auf der A8 München Richtung Karlsruhe zwischen Stuttgart Flughafen Messe und dem Kreuz Stuttgart. Ganz viel Geduld. Es ist Blitzermarathon in dieser Woche. Langsam fahren ist eine super Idee. Gerade vor allem in Ilvesheim, da in der Ladenburger Straße und Blitze auch in Niefern-Öschelbronn in der Weichertstraße. Habt ihr sonst noch was gesehen auf dem Weg nach Hause? Schickt uns gerne wie immer eine Sprachnachricht an die 08000 34 35 36. Ich bin Basti Hau. Hallo zusammen.
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0: Wenn ihr trotz fast 40 Grad das Gefühl habt, mitwippen zu müssen, dann hört ihr Radio Regenbogen mit all euren Lieblingshits. Fergal Shaki, A Good Heart. Gleich ist Pink am Start. Richtig schöner Hit. What About Us? Kommt drauf auf eure Playlist. Gleich unter anderem mit dabei. Nach 4.
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3: Heute gibt's kein zu viel Eis, das ist das Gute. Fast 40 Grad in der Spitze, Wahnsinn, und noch ganz viel Sonne. Es kommen aber ab sofort immer wieder mehr Wolken zu uns, vor allem im Markgräflerland und im Schwarzwald zum Feierabend. Gewitter drin. Morgen grillen wir weiter munter vor uns hin, bis zu 40 Grad erneut. Viel Sonne, aber auch erneut gegen Feierabend. Dann immer wieder Regen und Gewitter.
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4: Das sind die Themen um 16 Uhr. Der Streit um die Rente mit 63 nimmt wieder Fahrt auf. Und die gute Nachricht aus Freiburg. Die Uniklinik unterstützt die Radiologieausbildung in der Ukraine. Ich bin Stefan Keller. Hallo. Was wird aus der geplanten Rentenreform? Linken-Chefin Ines Schwertner fordert statt der Streichung einen Ausbau der abschlagsfreien Rente nach 45 Beitragsjahren. Mecklenburg-Vorpommerns Ministerpräsidentin Manuela Schwesig machte im ZDF klar, an der Regelung dürfe nicht gerüttelt werden. Claudia Wächter berichtet.
5: Denn ansonsten würden vor allem die Menschen im Osten bestraft, warnt Schwesig. Sie will im Herbst wiedergewählt werden, aber auch einige andere Ministerpräsidenten aus dem Osten fordern, die Rente mit 63, die muss bleiben. Ein Problem für die Bundesregierung in Berlin, denn die will eigentlich ihre Rentenreform als Gesamtkonzept durchbringen. Tenor, fehlen Bausteine, dann riskiert das gesamte Haus einzustürzen.
4: Mehr als 1000 Juristen unterstützen inzwischen einen Aufruf für ein AfD-Verbot. Das teilt der Republikanische Anwälteverein mit. Mitte Juli waren es noch gut 500 Unterstützer. Der Verein fordert Bundesregierung und Bundestag auf, ein Verbotsverfahren zu prüfen. Ob ein solcher Antrag kommt, ist politisch weiter umstritten. Wegen extremer Trockenheit greift Rumänien zu drastischen Mitteln. Die Armee hat in der Donau einen Felsen gesprengt, damit mehr Wasser zum AKW Cernavoda kommt. Das Kraftwerk braucht das Flusswasser zur Kühlung. Laut dpa hat die Donau aktuell nur etwa ein Drittel der normalen Sommerwassermenge. Einer von zwei Reaktoren wurde schon heruntergefahren. Und die gute Nachricht aus dem Breisgau. Die Freiburger Uniklinik hilft beim Aufbau der Radiologieausbildung in der Ukraine. Ein Team aus Freiburg hat 20 Fachkräfte aus ukrainischen Kliniken in der polnischen Hauptstadt Warschau geschult. Sie sollen das erworbene Wissen jetzt in ihren eigenen Einrichtungen an Kollegen weitergeben. Ziel ist, ein landesweites Netzwerk für Radiologie in der Ukraine aufzubauen, so die Uniklinik.
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3: Blöd wird's gerade auf der A5 Karlsruhe Richtung Heidelberg zwischen Karlsruhe Mitte und Karlsruhe Durlach. Unfall mit mehreren Fahrzeugen. Linke und mittlere Spur sind mittlerweile gesperrt. Macht langsam, plant mehr Zeit ein. Gleiches Spiel leider auch auf der A65 Karlsruhe Richtung Landau zwischen Insheim und Landau Süd. Unfall auf der rechten Spur. Rechte Spur ist gesperrt. Ihr braucht mehr Zeit aktuell auf der A8 München Richtung Karlsruhe zwischen Stuttgart Flughafen Messe und dem Kreuz Stuttgart 4 Kilometer Stau. Es ist Blitzerwochenende, Blitzermarathon in dieser Woche. So, ich hänge noch ein bisschen im Wochenende. Langsam machen gerade Blitzer in Wiesloch in der Gerbersruhstraße und Blitzer auch in Hofstetten da in der Hauptstraße. Habt ihr auch noch was gesehen? Schickt uns gerne wie immer eine Sprachnachricht an die 08000 34 35 36. Gute Fahrt.
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3: Und mit euch. Ihr schaut, dass es bei euch halbwegs kühl ist. Wir liefern den perfekten Sound. Jetzt Lieblingshit, Teddy Swims, Mr. Know-It-All.
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0: letztes Mal wieder gefühlt wie 18. Avril Lavigne, Complicated bei Radio Regenbogen. Ab sofort habt ihr am Morgen hier bei uns das Sagen, immer kurz vor 6:30. Jens und Steffi sind bei uns. Warum haben da alle das Sagen jetzt?
1: Weil wir das Radio Regenbogen Hit-Duell jetzt haben und beide von uns, also Steffi und ich, bringen jeweils einen Song mit und lassen euch entscheiden, welchen wollt ihr davon hören.
0: Mal sag mal, wer hat was mitgebracht?
2: Ich hatte Crow einmal um die Welt dabei, so aus meiner Jugendzeit.
1: Das war mir ein bisschen zu hot. Ich habe mich entschieden für Felix Jähn und Omi.
0: Und du hast gewonnen, sehe ich hier allein im Sendeplan. Muss ich gar nicht dumm fragen. Ja. War es eine deutliche Kiste?
2: Nee, nicht Steffi, so deutlich, ja? Möchte ich es mal ganz klar anmerken für morgen. Aber das ist ja das Geile, ne? Also ihr habt jetzt echt die Macht für die ganze Zeit, um diese Uhrzeit. Und das sagen ja auch immer alle. Könnt ihr eigentlich selber aussuchen, was ihr im Radio spielt. Nee, ihr könnt das jetzt.
1: 2-3 WhatsApps können das Zungenlernen an der Waage sein.
0: Und haben heute Omi mit Cheerleader gepusht. Perfekter Sommerhit jetzt für euren Feierabend und dann morgen wieder mitentscheiden um kurz vor 6:30 bei Jens und Steffi hier bei uns bei Radio Regenbogen.

0: Lady Gaga, hold my hand. Wir haben alle deine Lieblingshits. Hier bei Radio Regenbogen gleich einfach perfektes Trio. Kygo, Khalid und Griffin, save my love. Jetzt erstmal ein schneller Blick in die Bordkabine. Direkt ins Flugzeug in der Ferienzeit bei der Lufthansa-Tochter ITER Airways dürfen ab sofort große Hunde mit an Bord. Hunde bis 30 Kilo dürfen mit rein. Bekommen einen ganz eigenen Sitz. Vermutlich gibt's dann auch Kot statt Kotzbeutel. Und so wie wir das gehört haben, werden auch die Sicherheitsansagen leicht angepasst.
1: Liebe Fluggäste, die Notausgänge befinden sich wie gewohnt ganz vorne. Außerdem noch rechts und links. Dear passenger, the emergency exit quasi in front and also to the left and to the right and for our doggish clients.

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Nico Santos, Why Don't You Stay?

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7: Also wer kann, der springt jetzt zum Feierabend noch ins Wasser. Brutal heiß, bis 40 Grad in der Spitze. Es kommen ab sofort aber auch immer mehr Wolken, vor allem im Markgräflerland und im Schwarzwald heute Abend Gewitter drin. Morgen geht's genauso weiter. Wir grillen heftigst am Dienstag bis 40 Grad, auch dann wieder in der Spitze. Aber auch dann gegen Feierabend immer wieder Regen und Gewitter.
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8: Ich bin Stefan Gebert. Guten Tag. Der bundesweite Blitzermarathon hat begonnen. Mit dabei auch Baden-Württemberg. Bis Sonntag kontrolliert die Polizei verstärkt das Tempo. Radio Regenbogen-Reporterin Tanja Burger.
9: Mobile Blitzer sollen Raser vor allem auf unfallträchtigen Abschnitten sowie an Schulen, Kitas, Krankenhäusern oder Altenheimen stoppen. Nach einer aktuellen Analyse von 30 Städten der Plattform Leasingmarkt hat Karlsruhe übrigens die höchste Blitzerdichte, was stationäre Anlagen betrifft. Stuttgart belegt Rang 12, Mannheim Platz 16. Die Stadt Karlsruhe ist zudem auch noch Spitzenreiter in Sachen Bußgeld. Sie nimmt jährlich 13 Millionen Euro ein. In Relation zum Pkw-Bestand in der Stadt macht das pro Fahrzeug ein Bußgeld von knapp 92 Euro.
8: Hartes Schicksal für einige Bewohner aus Zell am Harmersbach im Ortenaukreis. Sie haben ihr Zuhause verloren. Flammen zerstörten vergangene Nacht zwei Häuser. Das Feuer war kurz nach Mitternacht in einer Wohnung ausgebrochen und griff rasch auf das Nachbargebäude über. Die Bewohner kamen überwiegend bei Bekannten unter. Wer denkt bei dieser Hitze schon an Eishockey? Unser Sportpartner Adler Mannheim natürlich. Die Vorbereitung auf die kommende Saison startet. Diese Woche trainiert die Mannschaft in der SAP Arena und nächste Woche fährt sie dann ins Trainingslager nach Kitzbühel. Die Ligaspiele starten am 18. September.
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7: Nach wie vor langsam machen und mehr Zeit einplanen auf der A5 Karlsruhe Richtung Heidelberg zwischen Karlsruhe Mitte und Karlsruhe Durlach. Unfall mit mehreren Fahrzeugen. Linke und mittlere Spur sind da gesperrt. Viel Geduld. Ebenso auf der A5 Heidelberg Richtung Karlsruhe. 6 Kilometer Stau zwischen dem Kreuz Walldorf und Gronau. Und knüppeldick kommt es leider auch noch auf der A8 München Richtung Karlsruhe zwischen Stuttgart Flughafen Messe und dem Kreuz Stuttgart 6 Kilometer Stau. Es ist Blitz.

Gibt schon einen kleinen Energieschub vor dem Wocheneinkauf, zum Beispiel gerade Leonie, Faded Love. Das sind alle deine Lieblingshits bei Radio Regenbogen. Jetzt ganz neu, weil er einfach so ein schönes, leichtes Gefühl versprüht. Macht's nicht kühler, aber doch irgendwo erträglicher, dieser Crystal Serenity. Good old days. Schönen Feierabend.

Grüße gehen raus an alle Sommerferien-Kids mit Jennifer Lopez on the floor. Das sind alle deine Lieblingshits bei Radio Regenbogen. Und falls ihr heute wirklich ranklotzen musstet, keine Ferien habt, dann ist bei diesen Temperaturen ganz klar wichtig, locker machen, entspannt atmen. Geht gut mit Joshua Caddison. Jessie, hallo zusammen.

0: James Arthur mit den ganz großen Gefühlen. Impossible. Wir haben alle deine Lieblingshits hier bei Radio Regenbogen und gleich mit dabei für euren Feierabend. Benson Boone. Ist nochmal so ein kleiner Energieboost, um die Kids noch ein bisschen zu bespaßen, den Haushalt zu machen. Sorry, I'm here for someone else. Kommt drauf auf eure Playlist gleich, unter anderem mit dabei nach 5.
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0: Alles mit Wasser ist heute im Feierabend einfach gut. Es ist und bleibt brutal heiß, immer noch bis 40 Grad in der Spitze. Es kommen aber immer mehr Wolken zu uns jetzt im Feierabend, vor allem im Markgräflerland und im Schwarzwald immer wieder Gewitter drin. Morgen einfach genauso, viel zu heiß, bis 40 Grad, erstmal auch viel Sonne mit dabei. Dann wieder gegen Feierabend Regen und Gewitter bei uns in der Region.
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9: Das sind die Themen um 17 Uhr. Die UEFA droht Infantino mit der Justiz und die gute Nachricht aus Freiburg. Die Uniklinik unterstützt die Radiologieausbildung in der Ukraine. Ich bin Stefan Keller. Hallo. Die WM-Pläne der FIFA werden womöglich vor Gericht landen. Die UEFA droht jetzt offenbar mit rechtlichen Schritten. Sie hat FIFA-Boss Infantino aufgefordert, sämtliches Material im Zusammenhang mit dem Vorhaben nicht zu vernichten. Der dpa wurde bestätigt, dass ein Schreiben zur Beweissicherung versandt wurde. Thomas Thunfeld berichtet.
10: Sehr viel stärker kann man das Misstrauen kaum ausdrücken, als es die UEFA mit diesem Brief getan hat. Der Europäische Verband prüfe jetzt die Einleitung rechtlicher Schritte eines Schiedsverfahrens und oder Beschwerden bei den zuständigen Aufsichtsbehörden, heißt es da. Auch der US-Technologieinvestor Joshua Kushner soll so einen Brief erhalten haben. Er sollte bei dem Projekt eine Schlüsselrolle einnehmen. Auch Infantinos Wiederwahl als FIFA-Präsident im März nächsten Jahres droht jetzt durch die Affäre zu scheitern.
9: Widerstand gegen die geplante Rentenreform. Immer mehr Länderregierungschefs wollen an der abschlagsfreien Rente nach 45 Beitragsjahren festhalten. Neu dazu kommen die saarländische Ministerpräsidentin Rehlinger und Bremens Bürgermeister Bovenschulte. Kritiker der Reform sagen, wer jahrzehntelang gearbeitet hat, dürfe nicht im Nachhinein benachteiligt werden. Wegen extremer Trockenheit greift Rumänien zu drastischen Mitteln. Die Armee hat in der Donau einen Felsen gesprengt, damit mehr Wasser zum AKW Cernavoda kommt. Das Kraftwerk braucht das Flusswasser zur Kühlung. Laut dpa hat die Donau aktuell nur etwa ein Drittel der normalen Sommerwassermenge. Einer von zwei Reaktoren wurde schon heruntergefahren. Und die gute Nachricht aus dem Breisgau. Die Freiburger Uniklinik hilft beim Aufbau der Radiologieausbildung in der Ukraine. Ein Team aus Freiburg hat 20 Fachkräfte aus ukrainischen Kliniken in der polnischen Hauptstadt Warschau geschult. Sie sollen das erworbene Wissen jetzt in ihren eigenen Einrichtungen an Kollegen weitergeben. Ziel ist, ein landesweites Netzwerk für Radiologie in der Ukraine aufzubauen, so die Uniklinik.
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11: In Deutschland wird immer häufiger zu alkoholfreien Biersorten gegriffen. Das hat eine YouGov-Umfrage ergeben. Demnach punktet alkoholfreies Bier vor allem, wenn es um die Gesundheit geht. Besonders jüngere Menschen schätzen nach der körperlichen Betätigung die gebrauten Durstlöscher ohne Alkohol. 21% der Befragten aus der Gen Z sowie 19% der Millennials nannten aktiven Sport als Trinkanlass. Bei Partys im Urlaub oder zum Essen wird aber auch Bier mit Alkohol gern getrunken. Insgesamt geht der Bierkonsum allerdings seit Jahren zurück. Und noch der Blick auf den DAX. Der stand zuletzt bei 25.652 Punkten. Thomas Brock für Radio Regenbogen.
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0: Es ist viel los auf dem Weg in den Feierabend. Vorsicht auf der A5 Basel Richtung Karlsruhe zwischen Herbolzheim und Rust. Unfall auf der linken Spur. Obacht, Unfallstelle noch ungesichert. Mehr Zeit einplanen auf der A5 Karlsruhe Richtung Heidelberg zwischen Karlsruhe Mitte und Karlsruhe Durlach. Linke und mittlere Spur sind gesperrt. Da läuft immer noch eine Unfallaufnahme. Ihr braucht deutlich mehr Zeit auch auf der A6 Mannheim Richtung Heilbronn zwischen Wiesloch-Rauenberg und Sinsheim. 4 Kilometer stockender Verkehr. Und mehr Zeit einplanen auch noch auf der A8 München Richtung Karlsruhe zwischen Stuttgart Flughafen Messe und dem Kreuz Stuttgart. Hier 4 Kilometer Stau. Es ist Blitzermarathon in dieser Woche. Ein Blitzer steht da gerade zum Beispiel in Schönberg in der Schwarzwaldstraße und Blitzer auch in Fellbach, da in der Fellbacher Straße. Habt ihr sonst noch was gesehen? Dann schickt uns gerne wie immer eine Sprachnachricht an die 08000 34 35 36. Kommt gut an.
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0: Und mit euch gleich eine neue Runde von unserem Feierabend-Musikquiz. Jetzt erstmal kleine Party mit Bibi Rexha und Faithless. Schönen Feierabend zusammen.
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0: Bruce Springsteen. I'm on fire. Schönen Feierabend. Ist natürlich mit dabei bei all deinen Lieblingshits hier bei Radio Regenbogen. Gleich gönnen wir uns ein richtig gutes Gefühl mit Fastboy und Beautiful Life. Jetzt aber erstmal ein kleines Spielchen.
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0: Ihr wisst Bescheid, es bleibt alles beim Alten. Wir erklären euch Interpret und Song auf ganz spezielle Art und Weise. Ihr braucht beides, um Legende des Tages zu werden. Welchen Interpreten und welchen Song suchen wir heute? Achtung.
1: Interpret?
3: Wie? Die sind alle heilig? Alle haben nie einen Fehler gemacht? Ja, alle heilig, ne?
1: Song.
3: Jetzt nochmal zu dem Punkt, ne? Also, never ever sind die alle heilig.
0: Da kommt ihr hoffentlich drauf. Wir hören uns das Quiz des Tages noch einmal an. Was ist hier gesucht?
1: Interpret?
3: Wie? Die sind alle heilig? Alle haben nie einen Fehler gemacht? Ja, alle heilig, ne?
1: Song.
3: Jetzt nochmal zu dem Punkt, ne? Also, never ever sind die alle heilig.
0: Wenn ihr es wisst, schnell anrufen. Macht euch zur Legende. 08000 34 35 36. Mein Tipp für euch natürlich, es ist nicht Roberto Blanco.

0: Schon komplett verschwitzt, aber ein bisschen mitsingen geht. Bei Alex Warren. Ganz neu bei uns. Passenger.
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2: Ein bisschen Spaß muss...
3: Nein! Das ist nicht Roberto Blanco.
0: Nee, ist klar, weil das hier ist die Jasmin aus Neckarzimmern.
4: Hi.
0: Jasmin, man kann ein bisschen hören, du sitzt gerade im Auto, hoffentlich auf dem Weg nach Hause.
4: Nein, auf dem Weg ein bisschen shoppen.
0: Ja, ist ein bisschen kalt da drin, ne? Oder ein bisschen kühler in den Stores und überall.
4: Ja, genau.
0: Und auf dem Weg dahin noch Legende werden, ziemlich gute Idee. Ganz Baden-Württemberg und die Pfalz rätselt, nur du kannst Champion werden. Wir erklären Interpret und Song auf spezielle Art und Weise. So klingt's heute, Jasmin.
5: Interpret?
3: Wie? Die sind alle heilig? Alle haben nie einen Fehler gemacht? Ja, alle heilig, ne?
5: Song.
3: Jetzt nochmal zu dem Punkt, ne? Also, never ever sind die alle heilig.
0: Never ever kommst du da drauf, Jasmin. Mein Tipp für dich, es ist nicht Roberto Blanco. Was sagst du?
4: Ich denke, ich weiß ziemlich genau, dass das die All Saints sind. Mit Never Ever.
0: Jasmin!
4: Right?
0: Right, du bist eine absolute Legende.
4: Yeah!
0: Und du weißt natürlich auch, was jetzt passiert.
4: Was passiert jetzt?
0: Wir spielen deinen Song.
4: Ah, ja. Perfekt.
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9: Also Grillen ist heute Abend wirklich nur was für extrem Harte. Es ist und bleibt einfach auch so schon brutal heiß. Bis 40 Grad in der Spitze. Es kommen jetzt zum Feierabend aber immer mehr dicke Wolken. Vor allem im Markgräflerland und im Schwarzwald auch Gewitter drin. Morgen grillen wir weiter körperlich. Bis 40 Grad, viel Sonnenschein, aber auch dann wieder gegen Feierabend. Neuer Regen und neue Gewitter.
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10: Ich bin Stefan Gebert. Guten Tag. Die invasive Ameisenart Tapinoma magnum ist mittlerweile in weiten Teilen Badens verbreitet. Heute informierte sich Staatssekretär André Baumann vom Umweltministerium über den Forschungsstand. Dafür besuchte er das Naturkundemuseum Karlsruhe und anschließend den betroffenen Stadtteil Neureuth.
11: Wenn Bürgerinnen und Kommunen gemeinsam Tapinoma bekämpfen, kann man es effektiv regulieren. Man muss sich aber im Klaren sein, dass dort, wo riesige Superkolonien sind, werden wir die nie ganz wegbekommen. Und deswegen ist es gut, dass wir Bekämpfungsmethoden entwickeln, mit denen man damit auch halbwegs gut leben kann.
10: In Obersulm im Kreis Heilbronn soll eine 14-Jährige versucht haben, ein 2 Jahre älteres Mädchen mit einem Messer zu töten. Sie wollte sein Handy haben. Obwohl sie es bekam, stach sie zu und verletzte das Mädchen. Gegen die 14-Jährige wurde Haftbefehl wegen versuchten Mordes, schweren Raubes und gefährlicher Körperverletzung erlassen. Für einen Dreh im Freiburger Europaparkstadion werden Statisten gesucht. Sie sollen jubelnde SC-Fans darstellen. Der Arbeitskreis Leben will am 16. August einen Spot zum Thema Suizidprävention drehen, der dann auf Social Media und bei einem der ersten Spieltage im Stadion ausgestrahlt wird. Alle Infos gibt's auf der Homepage der Beratungsstelle.
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9: Es ist einfach viel los auf der A5 Karlsruhe Richtung Heidelberg, insbesondere zwischen Karlsruhe Mitte und Karlsruhe Durlach. Unfall mit mehreren Fahrzeugen, linke und mittlere Spur sind da nach wie vor zu. Mehr Zeit einplanen, auch auf der A5 Heidelberg Richtung Karlsruhe zwischen dem Kreuz Walldorf und Gronau. 6 Kilometer Stau. 4 Kilometer stockender Verkehr heute Abend auf der A6 Mannheim Richtung Heilbronn zwischen Wiesloch-Rauenberg und Sinsheim. Und mehr Zeit einplanen noch auf der A8 München Richtung Karlsruhe zwischen Stuttgart Flughafen Messe und dem Kreuz Stuttgart. Aktuell 4 Kilometer Stau. Ganz viel Geduld, kommt gut an euer Ziel und lasst euch nicht blitzen. Ich meine, es ist Blitzer-Marathon. Blitzer steht zum Beispiel gerade in Gondelsheim in der Bruchsaler Straße und noch so ein Ding Blitzer in Schwanau in der Schwarzwaldstraße. Habt ihr sonst noch was gesehen, dann schickt uns gerne wie immer eine Sprachnachricht an die 08000 34 35 36. Ich bin Basti Haug, euch einen schönen Feierabend zusammen.
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0: Einzig wahres Motto auch im Feierabend. Jason Derulo, Love Not War. Wir haben alle deine Lieblingshits hier bei uns bei Radio Regenbogen. Gleich Topic und Becky G. Superhit für euren Feierabend. Sorry, Papi. Jetzt aber erstmal ein schneller Blick in die Bordkabine, direkt ins Flugzeug, jetzt in der Ferienzeit, bei der Lufthansa-Tochter ITA Airways. Italienische Airline, hätte man sich beinahe gedacht. Da dürfen ab sofort große Hunde mit an Bord, so richtig große, bis 30 Kilo dürfen mit rein. Verrückt. Die bekommen dann, kein Spaß, ihren ganz eigenen Sitz. Vermutlich gibt's dann auch Kot statt Kotzbeutel. Und soweit wir das mitbekommen haben, werden extra auch die Sicherheitsansagen angepasst. Drehst du durch?
1: Liebe Fluggäste, die Notausgänge befinden sich wie gewohnt ganz vorne. Außerdem noch rechts und links. 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
5: In Mannheim und der Rhein-Neckar-Region bleibt der Abend überwiegend trocken mit wechselnder Bewölkung. In der Nacht ziehen von Südwesten Quellwolken auf und es kann örtlich Gewitter mit Starkregen geben. Der Wind weht schwach aus Südwest. Es bleibt warm bis zum Morgen. Morgen begleiten uns erneut Gewitter bei hohen Temperaturen. In Eberbach sind es 35 Grad, in Ditzingen 28 und in Schifferstadt 36 Grad.
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6: Ich bin Dirk Zeitler. Nach dem Ansturm zehntausender Migranten auf die spanische Nordafrika-Exklave Ceuta hat die Regierung in Madrid Vorwürfe zurückgewiesen. Sie habe Warnungen des Geheimdienstes vor einer Massenankunft ignoriert. Man habe keine Geheimdienstberichte erhalten, die vor einer Migrationskrise dieses Ausmaßes gewarnt hätten, heißt es. Gleichzeitig dauern in Ceuta die Unterbringung und Rückführung verbliebener Migranten sowie die Suche nach weiteren Todesopfern an. Bislang wurden 72 Leichen geborgen. Der Widerstand gegen das geplante Ende der Rente mit 63 wächst. Die ostdeutschen Ministerpräsidenten, die gegen die Abschaffung sind, bekommen nun Unterstützung aus dem Saarland. Es gehe um den Respekt vor der Lebensleistung der Menschen, sagte Regierungschefin Rehlinger den Zeitungen der Funke Mediengruppe.
7: Wer jahrzehntelang gearbeitet hat, der verdient eine würdige Rente. Respekt, sagt Rehlinger, und will verhandeln. Nicht aus dem Osten kommt also nun Gegenwind für die schwarz-rote Bundesregierung. Die will zügig die Rentenreform durchziehen, als Gesamtpaket ohne Rosinen picken. Und genau das sei auch der richtige Weg, meint der Ministerpräsident aus Schleswig-Holstein. Aber die Debatte kocht nun hoch, jetzt vor einigen wichtigen Landtagswahlen im Herbst. Claudia Wächter, Nachrichtenredaktion.
6: Im Osten der Niederlande ist unweit der deutschen Grenze in einem Waldgebiet ein Brand ausgebrochen. Die Feuerwehr ist mit einem Großaufgebot im Einsatz. Auch westlich der griechischen Hauptstadt Athen lodern weiter mehrere große Wald- und Buschbrände. Und auch im Nordwesten der USA haben Feuer große Schäden angerichtet.
8: Es sind die bekannten apokalyptischen Feuerinfernos des Spätsommers hier in den USA. Über 600 Häuser sind im Bundesstaat Washington schon zerstört. Anwohner flüchten in größter Eile. Drei große Feuer wüten in den Wäldern an der Grenze zu Kanada. So schlimm war die Waldbrandsaison in dieser normalerweise kühlen und regnerischen Region noch nie, sagt die Feuerwehr. Es sei die schlimmste Naturkatastrophe, die ihre Stadt Spokane jemals erlebt habe, sagt die Bürgermeisterin. USA aus den USA, Tina Eck.
6: Nach dem islamistischen Terroranschlag am Rande des Berliner Christopher Street Day werden islamistische Gefährder in der Hauptstadt strenger überwacht. 4 Gefährder tragen auf Antrag der Polizei nun Fußfesseln. Das teilte Berlins Innensenatorin Spranger mit. Sie begrüße sehr, dass sich das zuständige Gericht damit ihrer Einschätzung angeschlossen habe.
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5: Auf der A5 von Karlsruhe Richtung Heidelberg ist zwischen Karlsruhe Mitte und Karlsruhe Durlach ein Unfall. 2 Fahrstreifen sind gesperrt. Auf der A5 Richtung Basel steht zwischen Bühl und Achern ein defekter LKW, Standstreifen und rechter Fahrstreifen betroffen. Auf der A5 von Frankfurt Richtung Darmstadt blockiert zwischen Langmörfelden und Weiterstadt ein defektes Auto den rechten Fahrstreifen, Personen auf der Fahrbahn. In Ludwigshafen auf der A650 staut es sich zwischen Ludwigshafenstadt und der Heinigstraße. Gute Fahrt!
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7: Am Abend zieht über Mannheim und die Rhein-Neckar-Region vermehrt Bewölkung auf. Örtliche Schauer oder Gewitter sind möglich. Der Wind weht schwach bis mäßig. Es bleibt sehr warm mit Tiefstwerten um 19 bis 22 Grad. In Leimen sind es 34 Grad, in Bietigheim-Bissingen 26 und in Worms 30. Im Verlauf der Nacht klingen die Gewitter ab. Die Bewölkung lockert etwas auf. Bis zum Morgen bleibt es meist trocken.
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8: Ich bin Dirk Zeitler. Nach den ostdeutschen Ministerpräsidenten hat sich auch die saarländische Regierungschefin Redinger gegen die geplante Abschaffung der Rente mit 63 gestellt. Ich lehne den aktuellen Vorschlag an dieser Stelle ab, weil er dem Respekt vor der Lebensleistung von Menschen widerspricht, sagte die stellvertretende SPD-Vorsitzende den Zeitungen der Funke Mediengruppe. Ihr schleswig-holsteinischer Amtskollege Günther verteidigte dagegen den Vorschlag der Rentenkommission, die beliebte Rentenart abzuschaffen. Westlich der griechischen Hauptstadt Athen lodern weiter mehrere große Wald- und Buschbrände. Und auch im Nordwesten der USA haben Feuer große Schäden angerichtet.
9: Es sind die bekannten apokalyptischen Feuerinfernos des Spätsommers hier in den USA. Über 600 Häuser sind im Bundesstaat Washington schon zerstört. Anwohner flüchten in größter Eile. Drei große Feuer wüten in den Wäldern an der Grenze zu Kanada. So schlimm war die Waldbrandsaison in dieser normalerweise kühlen und regnerischen Region noch nie, sagt die Feuerwehr. Auch in Kanada toben noch über 800 Brände. Aus den USA, Tina Eck.
8: TikTok, Instagram oder Snapchat gehören für viele Kinder längst zum Alltag. Oft auch dann, wenn eigentlich Hausaufgaben oder Schlaf dran wären. Eine neue Studie der Universität in Mailand zeigt jetzt, zu viel Zeit in den sozialen Medien kann sich tatsächlich auch auf die Schulnoten auswirken.
10: Zu viel Scrollen macht dumm, hören Jugendliche vermutlich häufiger. Und nun sagen auch die Forschenden, wer schon früh, also etwa mit 12, ein Social-Media-Konto hat, ist in der Schule schlechter und bleibt sogar häufiger sitzen. Im Vergleich zu denjenigen, die erst mit 14 oder 15 loslegen. Allerdings, es gibt eine Ausnahme. Im Fach Englisch, da sind alle gleich gut, ganz unabhängig vom eigenen Account auf TikTok und Co. Claudia Wächter, Nachrichtenredaktion.
8: Nach dem Ansturm zehntausender Migranten auf die spanische Nordafrika-Exklave Ceuta hat die Regierung in Madrid Vorwürfe zurückgewiesen. Sie habe Warnungen des Geheimdienstes vor einer Massenankunft ignoriert. Man habe keine Geheimdienstberichte erhalten, die vor einer Migrationskrise dieses Ausmaßes gewarnt hätten, hieß es. Gleichzeitig dauern in Ceuta die Unterbringung und Rückführung verbliebener Migranten sowie die Suche nach weiteren Todesopfern an. Bislang wurden 72 Leichen geborgen.
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7: Achtung auf der A5 Richtung Heidelberg. Zwischen Karlsruhe-Mitte und Karlsruhe-Durlach Unfall. Reifenteile liegen auf der Fahrbahn. Linker und mittlerer Streifen gesperrt. Bitte ausweichen. Zwischen Bühl und Achern auf der A5 Richtung Basel blockiert ein defekter Laster den rechten Fahrstreifen. Es geht nur schleppend voran. Ludwigshafen Richtung Mitte auf der A650 4 Kilometer Stau. Mehr Zeit einplanen. Gute Fahrt.
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3: Am späten Abend gibt es in Mannheim und der Rhein-Neckar-Region wechselnde Bewölkung. Örtlich sind Schauer oder Gewitter möglich. Die Nacht bleibt warm mit Tiefstwerten zwischen 19 und 22 Grad. Der Wind weht schwach. Im Laufe der Nacht lassen die Schauer nach. In Wiesloch an der Stadtapotheke sind es momentan 32 Grad. In Klebronn am Erlebnispark Tripsdrill 27 und in Frankenthal am Kongressforum 30 Grad.
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4: Ich bin Tanja Wagner. Europa erhöht den Druck auf FIFA-Präsident Gianni Infantino. Nach seinem krachend gescheiterten Investorendeal droht der Europäische Fußballverband mit rechtlichen Schritten. Als erster Nationalverband entzog Wales außerdem Infantino öffentlich seine Unterstützung. Im Osten der Niederlande ist unweit der deutschen Grenze in einem Waldgebiet ein Brand ausgebrochen. Auch westlich der griechischen Hauptstadt Athen lodern weiter mehrere große Wald- und Buschbrände. Auch im Nordwesten der USA haben Feuer große Schäden angerichtet.
5: Es sind die bekannten apokalyptischen Feuerinfernos des Spätsommers hier in den USA. Über 600 Häuser sind im Bundesstaat Washington schon zerstört. Anwohner flüchten in größter Eile. Drei große Feuer wüten in den Wäldern an der Grenze zu Kanada. So schlimm war die Waldbrandsaison in dieser normalerweise kühlen und regnerischen Region noch nie, sagt die Feuerwehr. Es sei die schlimmste Naturkatastrophe, die ihre Stadt Spokane jemals erlebt habe, sagt die Bürgermeisterin. Auch in Kanada toben noch über 800 Brände. Tina Eck, USA.
4: Der Widerstand gegen das geplante Ende der Rente mit 63 wächst. Die ostdeutschen Ministerpräsidenten, die gegen die Abschaffung sind, bekommen nun Unterstützung auch aus dem Saarland. Es gehe um den Respekt vor der Lebensleistung der Menschen, sagte Regierungschefin Rehlinger den Zeitungen der Funke Mediengruppe.
6: Wer jahrzehntelang gearbeitet hat, der verdient eine würdige Rente. Respekt, sagt Rehlinger, und will verhandeln. Nicht aus dem Osten kommt also nun Gegenwind für die schwarz-rote Bundesregierung. Die will zügig die Rentenreform durchziehen, als Gesamtpaket ohne Rosinen picken. Und genau das sei auch der richtige Weg, meint der Ministerpräsident aus Schleswig-Holstein. Aber die Debatte kocht nun hoch, jetzt vor einigen wichtigen Landtagswahlen im Herbst. Claudia Bechter, Nachrichtenredaktion.
4: Bio-Lebensmittel sind weiterhin beliebt. Der Einzelhandel machte mit Bio-Produkten zwischen April und Juli einen Umsatz von 4,75 Milliarden Euro. Das teilte der Bund Ökologische Lebensmittelwirtschaft mit.
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3: A8 Richtung München. Falschfahrer zwischen Kreuz Stuttgart und Wendlingen. A5 Richtung Heidelberg. Unfall zwischen Karlsruhe-Mitte und Durlach, linker und mittlerer Fahrstreifen gesperrt. Landstraße zwischen Wolterding und Bregenbach gesperrt. Gute Fahrt.
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5: Später Abend in Mannheim und der Rhein-Neckar-Region. Die Wolken ziehen stellenweise noch durch, es bleibt jedoch meist trocken. Im Laufe der Nacht kann es vereinzelt zu Schauern oder Gewittern kommen, die hauptsächlich gegen den Morgen nachlassen. Der Wind bleibt schwach bis mäßig. Aktuell sind es in Edingen-Neckarhausen 28 Grad, in Eppingen 27 Grad und in Neustadt an der Weinstraße ebenfalls 28 Grad.
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6: Ich bin Tanja Wagner. Der Streit um den gescheiterten Milliardenplan von FIFA-Präsident Infantino geht in die nächste Runde. Die UEFA droht jetzt offenbar mit rechtlichen Schritten. Sie hat Infantino aufgefordert, sämtliches Material im Zusammenhang mit dem Vorhaben nicht zu vernichten.
7: Sehr viel stärker kann man das Misstrauen kaum ausdrücken, als es die UEFA mit diesem Brief getan hat. Der Europäische Verband prüfe jetzt die Einleitung rechtlicher Schritte, eines Schiedsverfahrens und/oder Beschwerden bei den zuständigen Aufsichtsbehörden, heißt es da. Auch der US-Technologieinvestor Joshua Kushner soll so einen Brief erhalten haben. Er sollte bei dem Projekt eine Schlüsselrolle einnehmen. Auch Infantinos Wiederwahl als FIFA-Präsident im März nächsten Jahres droht jetzt durch die Affäre zu scheitern. Thomas Thonfeld, Sportredaktion.
6: Angesichts der Migrationskrise in der spanischen Exklave Ceuta mit mindestens 72 Toten beraten die EU-Innenminister am Vormittag über die Konsequenzen. Bei einer Videokonferenz, an der auch Bundesinnenminister Dobrindt teilnimmt, soll es auch darum gehen, wie die EU ihre Außengrenzen besser schützen kann.
8: Wer jahrzehntelang gearbeitet hat, der verdient eine würdige Rente. Respekt, sagt Rehlinger und will verhandeln. Nicht aus dem Osten kommt also nun Gegenwind für die schwarz-rote Bundesregierung. Die will zügig die Rentenreform durchziehen, als Gesamtpaket ohne Rosinen picken. Und genau das sei auch der richtige Weg, meint der Ministerpräsident aus Schleswig-Holstein. Aber die Debatte kocht nun hoch. Jetzt vor einigen wichtigen Landtagswahlen im Herbst. Claudia Bechter, Nachrichtenredaktion.
6: Ein polnischer Freiwasserschwimmer ist durch die Ostsee von Schweden bis nach Polen geschwommen. Für die 160 Kilometer lange Strecke brauchte er 55 Stunden. Mehr als 2 Tage und 2 Nächte kämpfte er gegen Wellen, Wind und Sturm.
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5: A5. Richtung Heidelberg zwischen Karlsruhe Mitte und Karlsruhe Durlach sind 2 Fahrstreifen nach einem Unfall gesperrt. Auf der A6 Richtung Heilbronn bei Öhringen. Vorsicht, Person und ein totes Tier auf der Fahrbahn. Der Standstreifen durch defekten LKW blockiert. A8 Richtung Karlsruhe zwischen Stuttgart Flughafenmesse und Kreuz Stuttgart 3 Kilometer Stau. Landstraße Schwarzwald-Barkreis zwischen Wolterdingen und Bregenbach gesperrt wegen Unfallaufnahme. Gute Fahrt!
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0: Und ich fühle mich nicht wohl in meiner Haut, wenn ich Menschen um mich herum habe, die gerne anders machen würden, aber sich selber was vorlügen. Ich habe auch lange gebraucht, um mich dazu zu bekennen. Ne? Um erstmal den Wandel in mir festzustellen, oh, was passiert da gerade? Hallihallo. Ne? Und mit einer jetzigen Partnerin ist das so easy, weil halt einfach Kommunikation bei uns ein Riesenthema ist, ne? Und Vertrauen.
1: Ich find's gut, Markus, darüber mal offen zu sprechen. Wir haben das zwar in der Vergangenheit immer wieder mal aus unterschiedlichen, aber vielleicht machen wir das nochmal aus der Perspektive. Erlaub mir bitte noch ein, zwei Fragen, die definitiv von den meisten, glaube ich, immer in diesem Moment kommen. Nicht Fragen, aber vielleicht auch Aussagen. Sowas wie, Markus, wenn du deine Frau wirklich lieben würdest, dann würdest du doch nicht das Bedürfnis haben, eine andere Frau anzufassen, zu berühren oder einen anderen Körper. Was entgegnest du solchen Kommentaren? Ich würde es gerne mal wissen, was da so käme von dir.
0: Ganz klar, das ist ja immer der Klassiker. Das ist ja das, was immer gefragt wird.
1: Deswegen sage ich es ja. Ich will trotzdem, also, dass es mal ausgesprochen wurde, damit die Leute wissen, wie du darauf reagierst.
0: Ganz klar, also im Vergleich kannst du dazu sagen, ich kann nicht jeden Tag Schnitzel oder Erbsensuppe essen. Ich möchte auch mal was anderes haben. Ne? Aber die Beziehung, die ist auf Liebe aufgebaut. Und das, was wir dem nebenher machen, das ist eine reine Gefühlsgeschichte, zu der viel Sympathie gehört und mehr auch nicht. Da ist keine Liebe dazu.
1: Okay, und dann kommt die Aussage, okay, aber wenn du sie wirklich lieben würdest, hättest du doch gar nicht das Bedürfnis, eine andere Frau anzufassen, zu küssen, mit der Sex zu haben.
0: Ja, wenn ich Veganer bin, habe ich auch manchmal Lust auf einen Schnitzel. Okay. Und das geben die nur nicht zu. Das ist ja, es ist ja nicht beweisbar.
1: Das heißt, und okay, wenn dann das Argument käme, okay, dann bist du einfach mit deiner Frau nicht mehr glücklich und zufrieden, dann ist einfach zwischen euch, dann passt das nicht mehr, wenn du keine Lust mehr hast, mit ihr zu schlafen. Was ist dann das Argument?
0: Genau andersrum. Wir sind glücklicher wie alle anderen, weil den Sex, den wir beide zusammen haben, den kann uns gar kein anderer geben. Da geht es auch nicht um die Qualität, da geht es wirklich nur ums Gefühl. Das geht auch nicht um besondere Stellungen, um besonders lange, besonders kurz oder so. Das hat damit überhaupt gar nichts zu tun.
1: Das heißt, der Sex zwischen euch beiden als Paar ist immer noch etwas Besonderes, was du niemals vergleichen würdest mit... Okay. Aber kann das auch sein? Fällt mir jetzt gerade noch ein, ich wollte schon wieder weiter, aber ein Gedanke, der mir gerade kommt, das ist vielleicht, egal ob nur Mann- oder Frau-Perspektive, dass man manchmal auch so Angst davor hat, dass man schlechter ist?
0: Nein.
1: Nee?
0: Das ist ja genau die...
1: Aber das könnte durchaus ein Gedanke sein, dass man sagt so, was wenn meine Frau jetzt wirklich mit wem anders was hat und der ist ein viel besserer Liebhaber, der küsst besser, der berührt sie besser, es macht mehr Spaß. Du kannst nicht leugnen, dass es ja wirklich Unterschiede gibt zwischen Sexpartnern. Die sind ja nicht alle gleich. Es gibt welche, die sind besser, manche sind schlechter.
0: Ja, zum Glück auch. Darum machen wir es doch. Was glaubst du denn?
1: Ja, aber ist da nicht...
0: Was glaubst du denn, wenn du ein Double von mir hättest, dann wäre ja langweilig für die Frau.
1: Nee, aber also der Gedanke, schon mal vor, da kriegst du plötzlich von der Partnerin gesagt, ach ja, war okay. War okay für dich heute? Ja. Weißt du, ich fand, nee, das mit dem Typen gestern war irgendwie besser gewesen. Boah, ich weiß nicht, was für ein Knick das dann irgendwie dem Mann geben würde, in seinem Selbstbewusstsein, in seinem Ego so. Ein anderer Mann befriedigt meine Frau besser als ich.
0: Ja, bin ich komplett bei dir. Dann drehe ich die ganze Geschichte jetzt mal um und sage, wenn ich meine Frau wirklich liebe, dann gönne ich ihr das noch. Wenn ich dann die Fähigkeit nicht mehr besitze oder diese Nähe ihr nicht mehr geben kann und das kann ein anderer machen, ja, dann wäre ich doch ein guter Mann, wenn ich es ihr dann gönnen würde.
1: Boah, du verlangst viel von den Männern, dass sie so weit denken. Ja, kann, also das ist schon...
0: Da bin ich komplett bei dir, aber ich kann das.
1: Ja, okay. Und Markus, ich finde es interessant, wenn ich sagen muss, ich glaube, ich hätte auch zu knabbern an deinen Aussagen, aber trotzdem finde ich es wahnsinnig spannend, mir diese Fragen zu stellen und diese Perspektiven einzunehmen, weil ich mir dann denke, so krass, der Markus macht das ganz locker. Aber ich glaube, ich würde in der Ecke hocken und weinen. So, aber jetzt ist genug. Markus, ich muss weiter. Schönen Abend dir erstmal. Alles Gute. Bis bald. Tschüss.
0: Bis dann. Ciao, ciao.
1: So, anrufen dürft ihr auch vom Handy, vom Festnetz. So, worüber sprichst du viel zu selten? Wen haben wir in der nächsten Leitung? Henning aus Bad Wünningen haben wir. Grüß dich, Henning.
2: Bad Wünnenberg.
1: Ach, beim Wünnenberg. Wieso sag ich denn mal Wünningen? Weißt du auch nicht.
2: Wahrscheinlich mehrere Orte davon.
1: Aus Bad Wünnenberg. So.
2: Ja, genau.
1: Frau Miller, welche Ecke ist das? Wo ist das? In welcher Gegend?
2: NRW.
1: NRW ist das. Okay.
2: Genau.
1: Henning, freue mich, dass du da bist. Ich muss dich jetzt fragen. Was sagst du?

0: zu deinem Vorredner? Sagst du, ja, sollten wir lockerer sehen? Oder sagst du, nee, kann ich nicht, kriege ich nicht hin?
1: Da gibt es so viel zu sagen, aber ich frage mich, wie man das auf den Punkt bringen soll. Also,
0: nur kurz, ich will einfach nur wissen, ob du sagst, ja doch, ich sehe es genauso locker wie Markus, oder ob du sagst, nee, kriege ich nicht hin, so locker zu sehen.
1: Also das Ziel, sag ich mal, der durchschnittlichen Mediziner ist natürlich, möglichst gesund zu leben und gesund zu sterben. Die Gefahr dabei ist zum Beispiel, dass man sich trotz dieser Vielzahl an Verhütungsmethoden halt diverse Infektionen einfängt. Ne? Es sei denn, man nutzt halt Kondome und nur die, also die, wenn man ehrlich ist, die findet keiner wirklich geil. Ne?
0: Ach so, du siehst es aus der gesundheitlichen Perspektive. Du sagst, ich würde mich ja schon gerne von Bett zu Bett bewegen, aber ich habe da eher Angst, dass ich mir was einfange.
1: Ja, genau. Die Menschheit hat sich halt in dem Bereich sehr weit entwickelt. Man kann mittlerweile zum Beispiel Fortpflanzung von Sex trennen, aber nicht wirklich Sex von Infektionen. Also, es sei denn, man nimmt halt wirklich Kondome. Also selbst die sind nicht wirklich sicher. Also die Wahrscheinlichkeit ist größer, mit Kondomen sich irgendwelche Infektionen einzufangen, als dass eine Frau schwanger wird. Und der Bereich Wahrscheinlichkeitsrechnung, das ist sowieso ein Fachgebiet.
0: Ja. Okay. Na gut, aber dann lass uns das abhaken. Das will ich jetzt gar nicht vertiefen, weil wir haben nicht mehr so viel Zeit. Ich möchte wissen, warum du angerufen hast.
1: Ja, also wegen dem, was ich gerade in der Hand halte. Also
0: das klang jetzt doppeldeutig, wenn man den Bezug zum Vorredner hat. Erzähl, was du...
1: Ja.
0: Was hast du?
1: Lass nicht mehr so viel Zeit. Ich versuche es auf den Punkt zu bringen. Also die Bibel in der Neuzeit, ne, das Buch Gabor Steingart, das Ende der Normalität, Nachruf auf unser Leben, wie es bisher war. Das erklärt eigentlich alles sehr gut.
0: Das Buch in der Hand, beruhigend.
1: Ja, genau. Das ist mal gerade, wie viele Seiten hat das? Was steht denn hier? Das hat irgendwie 168 Seiten oder was?
0: Das geht
1: 176.
0: Das ist ja eine Mini-Lektüre. Okay. Ja. Gut, und?
1: Ich glaube so, wenn das irgendwie so eine Pflichtlektüre wäre, so in der Schule oder so, dann würden sich viele Fragen von selbst erklären.
0: Warum? Was steht da drin?
1: Ja, so alle möglichen Sachen, so was den Zeitgeist so betrifft, so weltweit, ne? Aber gut, jetzt, Gabor Steingart ist halt Deutscher, ne? Er sieht das dann aus deutscher Sicht. Aber
0: wann ist es denn geschrieben worden? Von wann ist denn das Buch?
1: Das ist tatsächlich 2011 geschrieben worden, okay. Aber manche Sachen werden jetzt auch erst Realität.
0: Kannst du mal eine kleine Sache rauspicken, wo du sagst, so, das fand ich spannend und das wäre vielleicht für viele andere auch spannend?
1: Ja, wo du gerade über dieses Thema Sexualität gesprochen hattest, da schreibt er natürlich auch was drüber, ne? Zum Beispiel, dass es in Inhalt in Kapitel 7 Umzug in die U-Porn-Gesellschaft, so nennt er das.
0: Der was? Der Umzug in die U-Porn-Gesellschaft?
1: Ja, genau, Umzug in die U-Porn-Gesellschaft. er schreibt da so Sachen, dass früher irgendwie unsere Großeltern bei der Fortpflanzung die Gardinen zugezogen hätten und heute sich Leute dabei filmen. So, also ich gebe das mit eigenen Worten wieder. Ne?
0: Naja, gut, also Pornografie gab es in der Hinsicht ja schon immer in irgendeiner Art und Weise. Ob das nun Pornos sind oder früher irgendwelche Schmuddelbildchen, Fotos oder noch früher Zeichnungen. Ja, je weiter du zurückgehst, gab es sogar Zeichnungen, die als Vorlage genutzt wurden. Das ist jetzt, und das schon sehr, sehr lange zurück.
1: Ach genau, hier steht sogar der Satz, unsere Großeltern zogen beim Geschlechtsakt noch die Vorhänge zu. Ihre Urenkel schalten Webkamera und Halogenscheinwerfer ein.
0: Das macht aber nicht jeder, Henning. Das ist pauschalisiert. Das ist ja Quatsch. Natürlich machen das manche und verdienen damit auch Geld und haben damit keine Sorge. Aber der Otto Normalverbraucher macht das ja nicht.
1: Ja, also ich merke schon, das ist übrigens, ich telefoniere ganz gerne mit dir, weil das erste Mal habe ich nämlich ganz in der Nähe von Kaiser, das ist jemand aus unserem Freundeskreis, der heißt mit Nachnamen auch Kaiser, wie du, geredet, und der hat gesunde Bauernschleuer, also der kann Sachen sehr gut erklären. Also ich finde, wenn man irgendwie ein Problem hat, dann kann man entweder zu einem Psychiater, der nimmt dann irgendwie 100 Euro die Stunde oder was und erklärt dann in 50 Minuten irgendwas, und er erklärt das so in 5 Minuten so mit gesunder Bauernschleuer.
0: Ja, trotzdem haben Psychiater ihre Berechtigung. Die haben auf jeden Fall Techniken, die weder ich habe, noch der beste Freund wahrscheinlich. Aber trotzdem ist es immer gut, mit den Leuten reden zu können. mit dem besten Freund. Nein.
1: Ich will ja auch die modernste Wissenschaft der Welt, was sich hinter dem Gehirn abspielt, wo ja Freud mit angefangen hat, was er zu Lebzeiten nicht aufklären konnte, auch nicht schlecht reden. Das das ist irgendwie, das hat doch alles irgendwie so ein göttliches Schicksal. Du heißt Daniel Kaiser und er heißt, er ist kein Verbrecher, ne? Kann man ruhig sagen, Jens Kaiser und super Freund von uns, ne?
0: Henning, also um das Thema Pornografie nochmal kurz abzuschließen, da merke ich schon, es gibt eine Bewegung, die in die Gegenrichtung geht, weil und das kommt überraschenderweise von vielen Männern, die halt sagen, dass sie da keinen Bock mehr drauf haben, dass sie sich davon, also das habe ich jetzt auf jeden Fall in letzter Zeit häufiger irgendwie mitbekommen, dass es da Diskussionen gab, wo Leute einfach sagen, ich will nicht mehr abhängig davon sein, ich will das nicht mehr konsumieren, weil ich merke, es zerstört meine eigene Libido, also meine eigene Lust. Und dass sich dadurch auch der Sex mit der eigenen Partnerin irgendwie nicht mehr so schön anfühlt oder dass er, weißt du? Und da merkt man schon so eine Gegenbewegung. Ich bin mal gespannt, inwieweit, also ich glaube, Pornografie wird es immer geben. Daran glaube ich jetzt nicht, dass die verschwindet. Aber vielleicht, dass wir lernen, besser damit umzugehen, weil der Zugriff, gebe ich dir vollkommen recht, ist heute leichter denn je. Das war früher nicht so einfach.
1: Ja, das ist das. Ich will es auch nicht verteufeln. Das ist letztendlich muss jeder so seinen eigenen Weg zum Glück finden. Und aber das ist schon sehr spannend. Also ich bin kein Milliardär, dann würde ich mich dafür einsetzen, dass das Ende der Normalität irgendwie in der Schule so eine Pflichtlektüre wird, weil dann hätte ich wesentlich mehr Macht. Das ist mein größtes Ziel übrigens, Milliardär zu werden. Ich weiß nur leider nicht wie, außer amerikanische Lotterien ab und zu spielen, wo die Jackpots halt nach oben unbegrenzt sind. Aber vielleicht hilft das ja manchen weiter, was wir hier besprechen, oder?
0: Wer weiß. Gibt es dazu noch was zu sagen? Irgendwelche Gedanken oder sagst du, dazu gibt es nichts mehr zu sagen? Weil du gesagt hast, das sind ja oft gesellschaftliche Tabuthemen, die da drin stehen.
1: Ja, weil, okay, vielleicht, genau, ja, den Gedanken hatte ich auch schon. Also ich meine, dieses Buch von Gabor Steinger heißt ja das Ende der Normalität. Jeder Mensch hat aber so eine bestimmte Vorstellung, was Normalität ist.
0: Danke, und wenn man sich jetzt dass auch, du das auch so siehst.
1: Ja, genau, und wenn man sich jetzt aber vor Augen hält, da kommt jemand und bringt so ein Buch raus und behauptet, dass es die Normalität gar nicht mehr gibt, das ist erschütternd. Ne? Also das, viele, die das lesen, glaube ich, die wissen danach erstmal nicht mehr, was ist überhaupt der Sinn des Lebens. Ne?
0: Wir können das gerne, ich glaube, wir hatten das mal als Thema, was ist normal? Und ich weiß gar nicht mehr, ob wir zu einem Ergebnis gekommen sind. Ich glaube, zum Ergebnis sind wir generell nicht gekommen, egal welches Thema wir hatten. Aber oftmals kriegst du dann zu hören, dass es einfach die Mehrheit ist. Die Mehrheit gibt vor, was normal ist.
1: Ja, genau, es fängt ja schon an mit der Klappentext. Ne? Ich weiß, es hat mal eben so ein intelligenter Mann gesagt, don't judge a book by its cover. Ne? Man soll es nicht nach dem Klappentext bewerten, aber was bleibt, was kommt, was verschwindet für immer. Und dann schreibt er als ersten Satz zum Beispiel, früher war nicht alles besser, aber vieles verlässlicher.
0: musste man ja auch. Wenn du einen Termin vereinbart hast mit Freunden, hast gesagt, wir treffen uns um 18 Uhr da an der und der Kreuzung und so weiter, dann war das so. Heute kriegst du per WhatsApp eine Minute vorher abgesagt.
1: Ja, und dann schreibt er, die Welt drehte sich, aber sie rotierte nicht ständig. Heute ist die Treue zur Automarke größer als die zum Ehepartner. Aus dem Beruf wurde ein Job. Bei Kirche denkt niemand mehr an Enthaltsamkeit. Heute ist selbst das Wort Zukunft dabei, seinen guten Ruf zu ruinieren. Also es ist schon sehr cool, finde ich.
0: Ich finde es schön, wenn man irgendwann ein Buch hat, und das scheint ja ein spannendes Buch zu sein, das einen inspiriert zum Nachdenken bewegt. Man sollte aber immer noch mal selbst auch sich Gedanken machen und nicht immer sagen, ja, stimmt, weißt du, weil die Gefahr besteht auch sehr schnell.
1: Ja, ich will Steinert jetzt auch nicht vergöttern, aber er hat irgendwie vieles so, weiß ich nicht, was, ich habe mich mit vielen darüber unterhalten, viele haben so gesagt, oh, das spricht mir ja aus der Seele irgendwie so.
0: Ne? Ja, voll, natürlich, klar. Gerade wenn es um Veränderung geht, merken wir schnell, da wollen wir uns zu äußern und sagen, dass wir das nicht alles gut heißen.
1: Ja. Es ist halt nicht so abstrakt wie von Marx zum Beispiel, was weiß ich, das Kapital und so, viel Traumtänzerei drin, da kann ich nichts mit anfangen. Also das ist halt sehr, sehr lebensnah, dieses Buch. Und traut sich ja die Welt mehr darüber zu sprechen, was Normalität ist. Ne? Also man versucht es ja in Gesetze zu fassen, irgendwie in Normen und so, Dogmen. Und ja, Normalität, glaube ich, ist ein schwieriges Thema. Was ist Normalität?
2: Ja, mache ich gerne. Ich habe ich mir notiert. Gucke ich mal, wann ich das letzte Mal drüber gesprochen habe. Und falls es sehr lange zurückliegt, dann machen wir das nochmal. Vielleicht morgen.
1: Ich höre das
2: sogar.
1: Echt in, das freut mich, das freut mich. Das heißt, dann habe ich damit zum Nachdenken angereizt. Ich höre mir das echt gerne an, diese Sendung. Und vielleicht machst du das echt zum Thema und dann melden sich Leute dazu, weil
2: gerne.
1: Ich glaube, auf irgendeine Art und Weise, Normalität, ich weiß zwar nur, was das auf Deutsch und Englisch heißt, aber weltweit, glaube ich, hat jeder so eine gewisse Vorstellung davon, was er oder sie oder divers, ich glaube nur an zwei Geschlechter, aber egal, was der Mensch halt oder Menschheiten, wie Gabor Steingart schreibt, ne?
2: Ja.
1: Nein, die Menschheit, einigen wir uns darauf, was die Menschheit halt unter Normalität versteht. Da hat jeder, glaube ich, so seine Vorstellung. Ne?
2: Voll. Und danach schreiben wir beide ein Buch und wir nennen es Der Standard. Gibt's das schon? Gibt's das schon?
1: Geil.
2: Weiß ich nicht. Falls nicht, finde ich einen Titel, finde ich gut. Der Standard.
1: So. Ja, und man kann ein Buch auch selten alleine schreiben. Da wirst du vielleicht irgendwie so ein, weiß ich nicht, so ein Leumund oder wie man das nennt, weiß ich nicht.
2: Und jedes Jahr bringen wir eine neue Version raus, der neue Standard. So, Henning, ich muss weiter. Ich wünsche einen schönen Abend. Alles Gute.
1: Danke, alles Gute, Daniel.
2: Tschüss.
1: Ne?
2: Vielleicht gibt es das Buch wirklich schon. Wir haben noch einen Anrufer, eine Anruferin, und zwar die Sarah. Und auch wenn ich nicht mehr so viel Zeit habe, ich möchte kurz wissen, was sie zu erzählen hat. Sarah, schönen guten Abend, hallo.
3: Ja, das ist ja schön, dass ich durchkomme. Das freut mich. Hallo, Daniel.
2: Hallo.
3: Bin ich zu laut eingestellt oder hörst du mich gut?
2: Nein,
3: soll ich
2: alles
3: leiser
2: gut.
3: machen?
2: Nein,
3: alles
2: gut.
3: Alles gut?
2: Ja.
3: Okay. Ja, also vor lauter Sexgespräche weiß ich das Thema jetzt gerade gar nicht mehr.
2: Worüber sprichst du viel zu selten? Ging mir darum,
3: ja,
2: zu erfahren,
3: genau.
2: Ja, welchen Themen kommen zu kurz einfach in eurem Leben, über die ihr gerne mehr reden wollen würdet, aber ihr wisst vielleicht nicht, wieso, weshalb, warum das zu kurz kommt. Erzähl.
3: Das ist bei mir ein Thema, was ich eigentlich schon seit Kindheit an mit mir rumtrage, nicht darüber spreche und auch nicht weiß, was ich davon halten soll. Da wäre ich gern durchgekommen. Da war mal unlängst eine Sendung, was man lieber nicht erfahren hätte oder lieber nicht gesagt hätte, irgend sowas. Kannst du dich noch erinnern?
2: Ja.
3: Ja, genau. Und das hängt damit zusammen, dass ich über ein Thema, was ich als kleines Kind, hat sich irgendwie nie wirklich jemand interessiert, was in mir vorgeht und was mich beschäftigt. Meine Mutter war krank und die anderen hat es nicht interessiert. Und worüber ich, was mich lange verfolgt und eigentlich immer noch, ich wehre mich zwar dagegen, aber es geht nicht. Es kommt immer wieder auf. Als ich 6 Jahre alt war, hat meine Mutter mir gesagt, dein Vater ist eigentlich gar nicht dein richtiger Vater. Und hat mir erzählt, wer das sein soll. Ich durfte aber nichts sagen. Und mein angeblicher Vater wusste das auch nicht. Und als ich nach dem Abitur wurde ich ja krank, so magersüchtig, kam in eine Magersuchtsklinik, war da ziemlich lange. Und da hatten die mir geraten, da wurde ja viel gemacht, Psychoanalyse, Therapie, Gruppentherapie und alles Mögliche. Ich sollte unbedingt versuchen, meinen richtigen Vater, ich wusste ja selber nicht, ist es so, ist es nicht so, aufzusuchen und ein Gespräch mit ihm zu führen. Und als ich mich stabil genug fühlte, weil ich war da, ich glaube, fast 1,5 Jahre in der Klinik, weil ich magersüchtig war. Ne?
2: Mhm.
3: Und dann bin ich mit dem Zug in die Schweiz gefahren, weil da hatte er gelebt. Er ist mittlerweile gestorben und war auch Arzt, Professor. Ich wusste die Adresse. Und bin da als Patientin hin.
2: Ich erinnere mich an die Geschichte.
3: Gewundert.
2: Ich erinnere mich an die Geschichte. Und ich frage mich jetzt aber gerade noch mal ganz kurz, ob das einen positiven oder negativen Ausgang hatte. Und ich meine, es war ein positiver Ausgang, oder?
3: Nee, gar nicht.
2: War
3: nee.
2: Nicht positiv, war negativ?
3: Ich bin dann ich mache schnell in der Praxis gewesen. Er hatte sich gewundert, warum ich in die Schweiz extra komme. Es gibt ja auch in Deutschland gute Ärzte. Und wir haben und hat mich untersucht und untersucht und alle möglichen Untersuchungen, ist letztendlich zu dem Schluss gekommen, auch dass es psychosomatisch sein muss. Er würde mich aber gern seinem guten Freund, das ist ein Professor Stehelin, hieß der, ein ganz bekannter.
2: So, jetzt haben wir noch 20 Sekunden, mal. Sarah. Ganz
3: ja,
2: kurz.
3: Auf jeden Fall hat er dann gesagt, ach Gott, ja, ich erinnere mich. Ich habe dann irgendwann gesagt, in der Praxis, ich wollte eigentlich nur mal meinen Vater kennenlernen und Grüß Gott sagen und einfach nur mal kennenlernen. Und er hat sich total gefreut und hat mir auch geschrieben in die Magersuchtsklinik und so.
2: Und dann hat sie, glaube ich, irgendwann mal die neue Partnerin gesagt, dass da kein Kontakt mehr gewünscht ist. Irgendwie so. Sarah, danke dir für deinen Anruf. Ich, die Geschichte hat sie mal erzählt. Müsst ihr euch mal die alte Folge anhören. Wir hören uns heute wieder ab 12 Uhr mit einer neuen Story und mit neuen Themen. Bis dahin, bleibt gesund. Tschüss.
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5: Ich bin Tanja Wagner. Europa erhöht den Druck auf FIFA-Präsident Gianni Infantino. Nach seinem krachend gescheiterten Investorendeal droht der Europäische Fußballverband mit rechtlichen Schritten. Als erster Nationalverband entzog Wales außerdem Infantino öffentlich seine Unterstützung. Im Osten der Niederlande ist unweit der deutschen Grenze in einem Waldgebiet ein Brand ausgebrochen. Auch westlich der griechischen Hauptstadt Athen lodern weiter mehrere große Wald- und Buschbrände. Auch im Nordwesten der USA haben Feuer große Schäden angerichtet.
6: Es sind die bekannten apokalyptischen Feuerinfernos des Spätsommers hier in den USA. Über 600 Häuser sind im Bundesstaat Washington schon zerstört. Anwohner flüchten in größter Eile. Drei große Feuer wüten in den Wäldern an der Grenze zu Kanada. So schlimm war die Waldbrandsaison in dieser normalerweise kühlen und regnerischen Region noch nie, sagt die Feuerwehr. Es sei die schlimmste Naturkatastrophe, die ihre Stadt Spokane jemals erlebt habe, sagt die Bürgermeisterin. Auch in Kanada toben noch über 800 Brände. Tina Eck, USA.
5: Der Widerstand gegen das geplante Ende der Rente mit 63 wächst. Die ostdeutschen Ministerpräsidenten, die gegen die Abschaffung sind, bekommen nun Unterstützung auch aus dem Saarland. Es gehe um den Respekt vor der Lebensleistung der Menschen, sagte Regierungschefin Rehlinger den Zeitungen der Funke Mediengruppe.
7: Wer jahrzehntelang gearbeitet hat, der verdient eine würdige Rente. Respekt, sagt Rehlinger und will verhandeln. Nicht aus dem Osten kommt also nun Gegenwind für die schwarz-rote Bundesregierung. Die will zügig die Rentenreform durchziehen als Gesamtpaket ohne Rosinen picken. Und genau das sei auch der richtige Weg, meint der Ministerpräsident aus Schleswig-Holstein. Aber die Debatte kocht nun hoch. Jetzt vor einigen wichtigen Landtagswahlen im Herbst. Claudia Wächter, Nachrichtenredaktion.
5: Bio-Lebensmittel sind weiterhin beliebt. Der Einzelhandel machte mit Bio-Produkten zwischen April und Juli einen Umsatz von 4,75 Milliarden Euro. Das teilte der Bund Ökologische Lebensmittelwirtschaft mit.
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8: Achtung auf der A5 Richtung Karlsruhe zwischen Rastplatz Rheinaue und Mülheim-Neuenburg liegen Gegenstände auf der Fahrbahn. Fahrt bitte vorsichtig. Auf der A8 von Stuttgart nach Karlsruhe ist zwischen Pforzheim Süd und Pforzheim Ost der rechte Fahrstreifen wegen Spurrinnen gesperrt. Geduld mitbringen. Die B44 zwischen Heinigstraße in Ludwigshafen und Kurt-Schumacher-Brücke in Mannheim ist wegen einer Baustelle voll gesperrt. Umleitung über die B37 Richtung Ludwigshafen. Gute Fahrt!
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